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2: Heute mit diesen Themen. Leo XIV. Ist in Frankreich. Freiheit, Gleichheit, Brüderlichkeit sind nicht bloß Worte, das sagte er den französischen Granden der Politik. Und vor der UNESCO warb Leo um mehr Zusammenarbeit der Staaten für Bildung und Frieden. Herzlich willkommen zu unserem Nachrichtenmagazin, heißt sie Gudrun Seiler. Er ist der erste Papst in Frankreich seit Benedikt XVI. La Grande Nation im Jahr 2008 besuchte. Leo XIV. Gegen 10 Uhr am Vormittag ist in Paris gelandet, wurde in allen Ehren empfangen von Präsident Emmanuel Macron und seiner Ehefrau Brigitte, vom Nuntius Celestino Migliore, von französischen Bischöfen und vielen Gläubigen. Macron begleitete den Gast aus Rom, danach zum Élysée-Palast, dem offiziellen Amtssitz und Arbeitsplatz der französischen Staatspräsidenten. Leo XIV. Hat dort bei seiner ersten Rede in Frankreich die Grundwerte des Landes mit dessen christlichem Erbe verbunden. Er sprach vor Macron und den Autoritäten aus Politik, Gesellschaft und Diplomatie über Lebensschutz, Krieg und Frieden einschließlich Atomwaffen sowie eine recht verstandene Trennung von Kirche und Staat. Frankreichs Wahlspruch verweist auf ethische Ansprüche, erklärte der Papst.
3: La liberté, l'égalité et la fraternité.
2: Freiheit, Gleichheit und Brüderlichkeit sind nicht bloß Werte, die auf den Giebeln ihrer öffentlichen Gebäude zu lesen sind, sagte er. Vielmehr seien diese Werte vom Evangelium inspiriert. Leo verwies auf die 1948 in Paris verkündete Allgemeine Erklärung der Menschenrechte, deren Ziel es gewesen sei, ein allgemeines Bewusstsein für die unveräußerliche Würde des Menschen zu schaffen. Papst Johannes Paul II. Habe dieses Dokument einen wahren Meilenstein auf dem Weg des moralischen Fortschritts der Menschheit genannt, so Leo XIV.
3: La question du respect de la dignité humaine.
2: Mit besonderem Nachdruck sprach er vor den versammelten Autoritäten aus Politik und Gesellschaft über den Wert jedes menschlichen Lebens. Eine französische Gesetzesregelung nannte er in der Rede nicht. Der Hintergrund ist aber gleichwohl für alle klar. Ein im August in Kraft getretenes Gesetz, das in Frankreich unter bestimmten Umständen auch aktive Sterbehilfe erlaubt. Der Papst wiederholte hier die katholische Position, wonach der Schutz des Rechts auf Leben die unverzichtbare Grundlage für alle anderen Menschenrechte bildet. Er erinnerte an Pflegekräfte und katholische Einrichtungen in Frankreich, die mit Hingabe krank und bedürftige Menschen begleiten. Der Einsatz für Schwache verlange Achtung in jeder Lebensphase. Gesellschaften würden in diesem Punkt derzeit in die falsche Richtung abdriften und Wissenschaft und Technik zu gewinnorientierten Unternehmungen verwandeln. Leo nannte Leihmutterschaft, Organhandel oder das Angebot eines geplanten Todes. Der Papst sprach in der Atommacht Frankreich auch über Krieg und Abrüstung. Er erinnerte an die Forderung Johannes des 23. nach einem Ende des Rüstungswettlaufs und einem Verbot von Atomwaffen. Zur heutigen Entwicklung erklärte Leo, tatsächlich verbreitet sich zunehmend die irrige Überzeugung, der Besitz von Atomwaffen sei ein Garant für Sicherheit, was zu einem neuen, kaum kontrollierbaren Wettrüsten führt. Seinen Gegenentwurf formulierte er so: Friede ist kein Kräftegleichgewicht, sondern wird jeden Tag durch Dialog und Gerechtigkeit geschaffen. Ich ermutige Sie daher eindringlich, sich niemals mit der Option des Krieges abzufinden und diese, die Option des Krieges, für unvermeidlich zu halten, sondern unermüdlich den Dialog und die Diplomatie zu pflegen, um friedliche Gesellschaften zu bewahren, in denen die Würde und die Rechte des einzelnen Untervölker geachtet werden. Frankreich ist einer der Gründungsstaaten der Europäischen Union. Aus Sicht des Papstes hat es gerade in der gegenwärtigen Zeit vielfältiger Krisen die Berufung, ein unermüdlicher Verfechter des Friedens und des Multilateralismus zu bleiben, insbesondere innerhalb unseres teuren Europas, sagte der Papst. An seine Gastgeber richtete er den Appell: Möge Frankreich, seinen Werten treu bleibend, den Weg für einen unbewaffneten und entwaffnenden Frieden ebnen und verantwortungsbewusst seinen unersetzlichen Beitrag zum Frieden leisten. Präsident Emmanuel Macron sprach eingangs von einer großen Ehre und einer großen Freude für die Republik Frankreich, den Papst willkommen zu heißen. Er hatte zuvor in einer offenbar länger als vorgesehenen Begegnung mit Leo XIV. Geredet. Der Termin mit den Autoritäten begann mit 40-minütiger Verspätung. Frankreich sei ein säkularer Staat, erkenne aber seine christliche Geschichte an und sehe mit der Kirche große gemeinsame Aufgaben bei Frieden, Menschenwürde, sozialer Verantwortung, Umweltschutz und der ethischen Gestaltung von KI und technologischem Fortschritt, so Staatspräsident Macron. Die UNESCO ist die Kulturorganisation der Vereinten Nationen. Sie sitzt in Paris. Und als erster Papst seit 46 Jahren hat Leo XIV. Heute Nachmittag dort eine Rede gehalten. Der Heilige Stuhl und die UNESCO arbeiten seit Jahrzehnten zusammen in den Bereichen Bildung, Kultur, Menschenwürde und Frieden. Genau dazu gibt es diese UN-Organisation, auch wenn ausgerechnet die USA zu Ende des Jahres aus der UNESCO aussteigen wollen. Der US-amerikanische Papst Leo hat heute bei den Staaten der Welt dafür geworben, ihre Kooperation in den Feldern Bildung, Kultur und Menschenwürde noch zu vertiefen, im Zeichen des Friedens. Hier mehr zu seinem Besuch bei der UNESCO.
4: Bei der Gründung der UNESCO vor 80 Jahren stand nach Darstellung des Papstes die Einsicht Pate, dass wissenschaftlicher Fortschritt, wenn er von der Weisheit getrennt ist, zu einer Waffe der Zerstörung werden kann.
3: Those engaged in the fields of education, science and culture,
4: die, die in den Bereichen Bildung, Wissenschaft und Kultur tätigen, sind aufgerufen, sich um jeden Menschen zu kümmern, damit die Schönheit unserer Freiheit aufstrahlen kann. Diese Schönheit hat einen Namen: Gerechtigkeit. Ja, Freiheit ist schön, wenn sie auf das Gute und die Wahrheit ausgerichtet ist. Sie wird entstellt, wenn sie in Willkür, Gewalt oder Machtgier abgleitet. Mensch zu sein bedeutet also, Verantwortung angesichts der Geschichte zu tragen. Der Mensch ist ein Wesen, das wächst, lernt und mit beiden Händen und dem Verstand arbeitet. Durch diese Arbeit kann man die Erde bebauen oder sie entstellen, Kunstwerke schaffen oder sie zerstören. Gerade jetzt müssen wir erkennen, dass das Schrecklichste aller menschlichen Werke der Krieg ist. Denn dabei wird die Wissenschaft selbst in den Dienst eines unmenschlichen Willens zur Zerstörung und zum Töten gestellt. Hier brach nun der Papst eine Lanze für eine Kultur des Friedens. Dazu seien Verträge notwendig, aber für sich genommen nicht ausreichend. Friede sei echt, wenn er aus einem aufrichtigen Willen und nicht aus einem balabilen Interessensgleichgewicht entspringt. Künstliche Intelligenz, kurz KI, müsse im Dienste des Menschen bleiben und nicht zu einem weiteren Instrument der Herrschaft und Ungerechtigkeit werden.
3: The paradox has become increasingly evident.
4: Das Paradoxon wird immer offensichtlicher, so der Papst wörtlich. Während computergestützten Systemen Intelligenz zugeschrieben wird, fällt es uns schwer, die unveräußerliche Würde des Menschen anzuerkennen, dessen Leben nach dem Kriterium der Effizienz beurteilt wird und der, sobald er als nicht mehr produktiv gilt, abgelehnt und abgesondert wird. Mit Blick auf die Verletzlichkeit unserer menschlichen Natur wies Leo mit Nachdruck auf die unermessliche Würde jedes Menschen hin. Eine Würde, die selbst unter den prekärsten Umständen bis zum Tod ungeschmälert bleibt.
3: Our dignity is not destroyed by illness or suffering.
4: Unsere Würde wird weder durch Krankheit noch durch Leiden zerstört, noch hängt sie von unserem Leistungsvermögen ab. Vielmehr erfordert sie liebevolle Fürsorge in jeder Phase des Lebens.
3: At every stage of life.
4: Wie in seiner ersten Enzyklika Magnifica Humanitas wandte Leo XIV. Die biblische Erzählung vom Turmbau zu Babel mahnend auf unsere heutige Zeit an.
3: As history teaches us, many empires have reveled in their power.
4: Wie uns die Geschichte zeigt, haben sich viele Weltreiche an ihrer Macht berauscht, bevor sie von ihr verschlungen wurden und wie ein Turm zusammenbrachen. Heute scheint die Versuchung von Babel erneut in einer Globalisierung, die ohne Geschwisterlichkeit vorangetrieben wird, in räuberischen Formen des Neokolonialismus, in ideologischen Zwängen und in all jenen Kontakten ohne Beziehungen, die das menschliche Leben auf den Handel reduzieren. Auch die Wissenschaft selbst dient, wenn sie nur noch eine Technik der Macht wird, nicht mehr der Erhebung des Menschen, sondern läuft Gefahr, die Früchte menschlicher Anstrengung wertlos zu machen.
5: but instead risks degrading the fruits of human endeavor.
4: Für Radio Vatikan, Mario Galgano.
2: Ich reise nach Frankreich, um Frieden zu verkünden. Mit dieser Botschaft hatte Leo XIV. Heute Morgen seine Frankreichreise begonnen. Auf dem Flug nach Paris dankte er den mitreisenden Journalistinnen und Journalisten für ihre Berichterstattung. Ich reise vor allem nach Frankreich, wie auch an jeden anderen Ort der Welt, als Jünger Jesu Christi und mit dem Wunsch, den Frieden zu verkünden, den Frieden Christi in der ganzen Welt. Es ist eine Botschaft, die in dieser Zeit, wie wir alle wissen, besonders wichtig ist, erklärte Papst Leo den internationalen Medienleuten aus über 10 Ländern, die ihn während der viertägigen Reise nach Frankreich begleiten. Befragt wurde er bei der Gelegenheit auch zum Thema KI, konkret zur Ankündigung großer amerikanischer Tech-Konzerne, die technologische Entwicklung zu verlangsamen. Genau das hatte Leo mit seiner Enzyklika Magnifica Humanitas angeregt. Die Vatikanische Kommission steht mit vielen führenden Vertretern der KI-Branche in Kontakt und setze den Dialog fort, den er mit seiner Enzyklika angestoßen habe, antwortete Papst Leo. Viele seien offen dafür, Wege zu finden, damit KI die Menschheit nicht verdrängt oder zerstört, sondern vielmehr ein Instrument zugunsten der Menschen ist. Leo betonte außerdem die Bedeutung der Medienberichterstattung. Ich bin sehr froh, dass Sie alle hier sind und ich denke, dass eine gute Medienberichterstattung überall und für alle notwendig und sehr wichtig ist. Das sagte der Papst an den CNN-Korrespondenten Christopher Lamb gewandt. In den USA hatte Präsident Donald Trump jüngst entschieden, CNN und anderen Medien den Zugang zum Weißen Haus zu verwehren. Für Notre Dame wird es das erste größere Ereignis seit der Wiedereröffnung vor 2 Jahren. Papst Leo wird heute Abend an einer Vesperliturgie in der Pariser Kathedrale teilnehmen.
6: Als unser Korrespondent am Donnerstag über den Platz vor Notre Dame auf der Seine-Insel Île de la Cité läuft, wird überall noch geschraubt und gehämmert. Denn auch vor dem gotischen Gotteshaus werden viele Menschen ausharren, um das Geschehen im Innern über Videoleinwände mitzuverfolgen. Mit an die 10.000 Menschen insgesamt rechnen die Veranstalter in Notre-Dame und draußen auf dem Pavis. Was ich im Moment empfinde, ist Freude. Das sagt uns der Rektor von Notre-Dame, Olivier Ribadeau-Dumas, ein früherer Sprecher der Bischofskonferenz und früherer Leiter des Marienwallfahrtsort Lourdes. Die Freude, den Heiligen Vater hier willkommen zu heißen. Freude, dass er nach Frankreich kommt, um uns im Glauben zu stärken und der gesamten Gesellschaft eine Botschaft zu bringen. Ich kann es kaum erwarten, ihm zuzuhören. Und dann auch ein bisschen Müdigkeit, denn seit 3 Monaten arbeiten die Teams unermüdlich daran, dass alle, die mit dem Papst beten möchten, dies unter den besten Bedingungen tun können. Beten, das ist das Stichwort. Papst Leo hat sich offenbar gewünscht, keine Führung durch Notre-Dame zu bekommen, sondern die Kathedrale bei einer Liturgie zu erleben, zusammen mit Priestern, Ordensleuten, Seminaristen, Seelsorgenden aus dem Hauptstadtbistum. Aber es ist eben kein normaler Termin, weil Notre-Dame spätestens seit dem verheerenden Brand vom April 2019 zu einem nationalen Fixpunkt geworden ist. Welche Auswirkungen wird dieser Abend mit dem Papst in Notre-Dame auf das Leben der Kirche in Frankreich haben und auf die Gesellschaft? Das wird sich erst auf lange Sicht zeigen, so wie der Weltjugendtag 1997 noch mehr als 10 bis 15 Jahre nach der Veranstaltung Früchte trug, war auch der Besuch von Benedikt XVI. Ein Ereignis, dessen Wirkung sich über einen längeren Zeitraum erstreckte. Ich bin mir sicher, dass der Besuch von Leo XIV. Hier ein prägender Moment sein wird, der den Katholiken bewusst macht, dass sie, auch wenn sie in der Gesellschaft eine Minderheit darstellen, dennoch etwas zu sagen haben. Und der Papst wird mit den Botschaften, die er bringen wird, Frieden, Lebensschutz, Verteidigung der Ärmsten, all das wird auch von der französischen Gesellschaft gehört werden. Ich halte das für sehr wichtig.
7: Entendu aussi par la société française et je pense que c'est très important.
6: Ein Beitrag von Stefan Kempis für Radio Vatikan.
2: Am Abend um 9 Uhr wird Papst Leo katholische junge Menschen im Alter von 17 bis 35 Jahren treffen. Er will ihnen zuhören und antworten, dann mit ihnen beten. Der Bischof von Saint-Denis, wo die Jugendbegegnung stattfindet, zeigt sich begeistert.
8: Die große Resonanz auf die Veranstaltung hat selbst die Organisatoren überrascht. Alle 80.000 Plätze im Stade de France waren nach Angaben der Veranstalter innerhalb von nur 30 Minuten reserviert. Ein Erfolg, der die zuvor geäußerten Sorgen vor einem nur halb gefüllten Stadion schnell verschwinden ließ. Der Bischof von Saint-Denis, Etienne Gouillet, der die Gebetswache vorbereitet hat, zeigte sich im Gespräch mit Radio Vatikan erwartungsvoll.
9: Was für eine Begeisterung. Was mich besonders beeindruckt, ist die große Vielfalt der Jugendlichen, die dabei sein werden.
8: Es kommen junge Menschen aus allen Bereichen der Kirche in Frankreich, im Alter von 17 bis 35 Jahren, aus ländlichen Regionen und Städten, aus unterschiedlichen Bewegungen, Pfadfinder, katholische Aktionsgruppen, alle werden vertreten sein. Bei der Vorbereitung auf diesen Moment habe man sich gefragt, was diese jungen Leute eigentlich gemeinsam hätten. Ich glaube, gemeinsam ist ihnen, dass diese Generation nach einem Sinn für ihr Leben dürstet, dass sie auf ein Wort wartet, dass sie nach oben zieht, auf ein anspruchsvolles Wort. Und ich denke, sie ahnen, dass der Papst sie in ihrem menschlichen und geistlichen Leben anspornen wird. Sie wollen hören, was er ihnen zu sagen hat. Was für eine gute Nachricht. Zugleich beobachtet Gouillet bei jungen Menschen eine Sehnsucht nach persönlicher Begegnung. In einer von sozialen Netzwerken und unmittelbarer Verfügbarkeit geprägten Welt könnten Konsum und Individualismus ein Gefühl von Leere hinterlassen. Auf jeden Fall spüren die Jugendlichen, dass Konsum, eine Form des Individualismus, auch ein gewisser Kult um den Körper, dass all das einen am Abend ein wenig traurig und allein zurücklassen kann. Es füllt ein Herz nicht aus. Wer große Momente christlichen Lebens in seiner Pfarrei oder bei großen Treffen erlebt hat, hat ein anderes Glück erfahren, dass das Wort des Evangeliums, das Leben in der Kirche, das Sakramental,

Integrationszentrum Maison Bakita. Um 10.15 Uhr trifft er die Mitglieder der Provinzialsynode, Taufbewerber und Neugetaufte am Institut Catholique von Paris, interessant wegen des Booms an Erwachsenentaufen, der vor einigen Jahren während der Corona-Zeit in Frankreich begonnen hat. Am Samstagnachmittag um 15 Uhr feiert der Papst die Heilige Messe auf der Place de la Concorde in Paris. Dann fliegt er nach Lourdes und betet in dem berühmten Marienheiligtum, dem größten katholischen Wallfahrtsort Europas, an der Grotte von Massabielle ab 19.40 Uhr. 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Mein Name ist Gudrun Seiler. Aufs nächste Mal. 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

Laudetur Jesus Christus. Herzlich willkommen, liebe Hörerinnen und Hörer, liebe Zuschauer, zu dieser Live-Übertragung von Radio Vatikan für Vatikan Media. Wir übertragen heute im Rahmen der Frankreich-Reise von Papst Leo die Begegnung des Papstes mit Menschen im Zentrum für Begleitung und soziale Integration, Maison Bakita in Paris. Am Mikrofon begrüße ich dazu sehr herzlich Pater Friedrich Prassel. Ganz herzlich grüße ich alle, die durch unsere Partnersender mit uns verbunden sind. Die große Radio Maria Familie in Österreich, Schweiz, Liechtenstein und Südtirol. Unsere Partnersender EWTN TV, KTV, Radio Gloria und Radio Horeb, Nova Radio Schweiz. Und natürlich auch alle, die heute über unsere Webseite, über Facebook, über unsere Apps und via YouTube mit dabei sind. Wir erleben gerade die Ankunft des Konvois mit Papst Leo vor dem Haus Maison Bakita in Paris. Es ist die erste Reise des Papstes nach Frankreich. Er ist gestern um 11 Uhr in Frankreich angekommen und besucht in diesen 4 Tagen seines Besuches die Städte Paris, Lourdes und Metz und trifft dabei Vertreter der Kirche, der Politik und der Gesellschaft. Es ist die 5. Auslandsreise von Leo dem 14. Es ist gleichzeitig dieser erste Besuch eines Papstes nach der Visite von Papst Benedikt im Jahr 2018. Gestern Nachmittag nach der Ankunft und der Begrüßung im Élysée-Palast gab es am Nachmittag einen Besuch der Weltkulturbehörde UNESCO und danach der Weg in die Kathedrale Notre-Dame, wo er am späten Nachmittag einen Vespergottesdienst mit Bischöfen, Priestern und Diakonen, Ordensleuten sowie Seminaristen aus ganz Frankreich gefeiert hat. Der Besuch bei Notre Dame seit der Wiedereröffnung nach dem Brand 2019. Papst Leo betritt nun dieses Haus Maison Bakita. Es ist ein Begegnungszentrum für Begleit und Integration in Paris. Das Projekt wurde 2018 von der Erzdiözese Paris ins Leben gerufen, als Antwort auf den Aufruf von Papst Franziskus, jeden Migranten aufzunehmen, zu schützen, zu fördern und zu integrieren. Das Zentrum befindet sich in Paris und ist nach einer sudanesischen Ordensfrau, Josephine Bakita, benannt, die ein universales Symbol für den Kampf gegen die Sklaverei und Unterdrückung ist. Dieses Zentrum, wo Papst Leo eine Plakette, eine Gedenktafel enthüllen wird, wird in Kürze die Begrüßung stattfinden durch die Leiterin des Zentrums sowie nachher Zeugnisse eines Flüchtlings, von Betreuten und nach der Ansprache des Heiligen Vaters, der Übergabe von Geschenken und Gebet und Segen abschließen. In Paris hat Papst Leo gestern schon die jungen Menschen der Ortskirche, Mitglieder der Synodenversammlung sowie Katechumenen und Neugedörfte wird er heute treffen. Die Reise hat mit diesem Besuch in Maison Bakita auch eine stark soziale Dimension. Auch der Besuch von Lourdes mit der Begegnung mit Mitarbeitern und Betreuten des Acquis Notre Dame wird er Momente des Gebetes und der Nähe zu den Ordensgemeinschaften und auch den schwächsten Menschen erleben. Und er wird sich auch privat mit einigen Opfern von Missbrauch in der Kirche treffen.

0: Saint-Père, merci, merci d'être là. Votre présence est une bénédiction pour cette maison. Je vais vous introduire à cette assemblée de frères et de sœurs. Alors, très Saint-Père, Monseigneur,
1: Heiliger Vater, Monsignor, liebe Priester, liebe Schwestern und Damen und Herren. Herzlich willkommen in der Maison Bakita. Seid herzlich willkommen an diesem bedeutungsvollen Ort, an dem sich jeden Tag Menschen im Exil und Freiwillige treffen, die sie aufnehmen. Und an dem jeder dem anderen die Menschlichkeit seines Blickes schenkt, die Anerkennung seiner Würde und seiner so unterschiedlichen Talente, die so großzügig und frei dem anderen zur Verfügung gestellt werden. Einige Worte, die das Herz der Maison Bakita höher schlagen lassen, Aufnahme, Begegnung, Geschwisterlichkeit und Brüderlichkeit.
0: C'est une association catholique de bénévoles et de professionnels dont la mission est d'aller vers les personnes en très grande précarité, sans logement ou en situation de prostitution.
1: Dieser Moment der Begegnung, des Austausches, den Sie, Heiliger Vater, gewünscht haben, erweitert unseren Blick noch weiter auf jeden Menschen, der sich in einer Situation der Verletzlichkeit, der Zerbrechlichkeit und der Prekarität befindet. Der Verein Au Captif La Libération ist ein katholischer Verein, der sich aus Freiwilligen und Fachkräften zusammensetzt.
0: À bras ouverts organise des rencontres entre des jeunes porteurs de handicap et des accompagnateurs de 18 à 35 ans.
1: Ihre Mission ist, auf Menschen in extremer Not zuzugehen, Obdachlose oder in die Prostitution geratene Menschen, sie zu begleiten, um ihnen zu helfen, Wege der Befreiung zu finden. Die Werte des Vereins und die Begegnung zu leben sind Treue, Uneigennützigkeit, Bedingungslosigkeit und der Blick auf die Menschen in seiner Ganzheit. Der Verein A Bras Ouverts bringt am Wochenende oder für kurze Aufenthalte Begleiter im Alter von 18 bis 35 Jahren und junge Menschen mit Behinderung zusammen, um gemeinsam mit Freunden in freundlichen, von Privatpersonen zur Verfügung gestellten Unterkünften Momente der Entspannung und des Feierns zu erleben. Seine Leitmotive sind Gastfreundschaft, Freude und Einfachheit. Da wir diesen Wunsch teilen, die Begegnung auf jede Form von Verletzlichkeit auszuweiten, freuen wir uns, das Wort abzugeben und den Erfahrungsberichten von drei unserer Brüder und Schwestern in Menschlichkeit zuzuhören, die besonders schutzbedürftig sind, die wir begleiten. Das Zeugnis eines afghanischen Flüchtlings. Ich heiße Meysam und bin 35 Jahre alt. Ich komme aus Afghanistan und bin 2015 in Frankreich angekommen. In meinem Heimatland war ich Schneider. Nach meiner Ankunft in Frankreich wurde ich in eine Aufnahmeeinrichtung für Asylbewerber untergebracht. Eines Tages sagte mir ein anderer afghanischer Bewohner, ich kenne einen Verein, der Französischkurse anbietet. So lernte ich die Maison Bakita kennen. Ich fühlte mich sofort willkommen und am richtigen Ort. Dank der ehrenamtlichen Helfer konnte ich mein Französisch verbessern. Eines Tages sah ich, dass die Maison einen Näh-Workshop anbot, der für alle offen war. Ich meldete mich an, weil ich wieder mit dem Nähen anfangen wollte. Als sie meine Fähigkeiten sahen, schlugen sie mir bald vor, ehrenamtlich mitzuarbeiten. Ich habe gerne zugestimmt, weil ich mich nützlich machen musste. Ich wollte mich einbringen. Ich bin hier seit mehreren Jahren ehrenamtlich tätig. Für mich ist es wichtig, meine Fähigkeiten an andere Flüchtlinge in Not weiterzugeben. Besonders freue ich mich, Frauen zu unterrichten, denn in meinem Land haben sie weder das Recht auf Bildung noch auf Arbeit. Ich möchte anderen Geflüchteten helfen, es zu schaffen, denn es ist sehr schwierig, in Frankreich Papiere zu bekommen und Arbeit zu finden. Ich engagiere mich auch ehrenamtlich in einem anderen Verein, wo ich zweimal pro Woche auf die Straße gehe, um Geflüchtete ohne Papiere und Asylsuchende zu treffen. Das ist eine Möglichkeit, etwas von dem zurückzugeben, was ich selbst erhalten habe. Mein Weg war nicht immer einfach. Mehrmals hat mich die Verzweiflung übermannt. Was ich damit sagen möchte, ist, dass man im Leben niemals aufgeben darf. Jedes Mal, wenn ich kurz davor war, aufzugeben, habe ich immer jemanden getroffen, der mir die Hand gereicht hat und es mir ermöglicht hat, trotz allem weiterzumachen. In Farsi gibt es eine Redewendung, die lautet: Alles geht vorbei. Wenn die Gegenwart zu schwer ist, versuche ich immer, meinen Blick in die Zukunft zu richten. Vor einigen Monaten wurde mir der Flüchtlingsstatus zuerkannt. Ich habe eine Arbeit gefunden. Jetzt habe ich Vertrauen ins Leben und in meine Zukunft. Der zweite Erfahrungsbericht ist von Lise Marie, eine Betreute bei APRA Ouvert. Ich bin Lise Marie, 30 Jahre alt und gehöre seit 12 Jahren zur Gruppe von APRA Ouvert in Lille. Was mir bei APRA Ouvert gefällt, ist das Singen, das Tanzen auf den Festen, Spaziergänge auf dem Land oder am Meer, die Pferde zu sehen. Ich koche gerne, vor allem den Schokoladenkuchen und die Pilze mit Boursin zum Aperitif. Ich liebe den Apéro mit APRA Ouvert. Ich gehe auch gern mit APRA Ouvert zur Messe. Sammle die Kollekte ein und freue mich, wenn ich gebeten werde, während der Feier vorzulesen. Die Menschen mit Behinderung sind für mich zu Freunden und Freundinnen geworden. Ich finde die Leute lustig und die Begleiter sind alle nett. Am Wochenende sind wir eine große Gruppe von Freunden. Wir mischen uns unter die Begleiter und Jugendlichen. Jeder von uns hat einen Begleiter, der uns das ganze Wochenende begleitet. Das schafft freundschaftliche Bindungen, denn ich unterhalte mich mit meiner Begleiterin und mache gemeinsam mit ihr Dinge wie Brettspiele, Kochen und Putzen. Dank APRA Ouvert konnte ich an verschiedenen religiösen Veranstaltungen teilnehmen, an der jährlichen Exerzitienwoche in Jeanville, die jährliche Messe in Paris, den Aufenthalten in Lourdes und dem Weltjugendtreffen in Lissabon und in Krakau. Bei APRA Ouvert bete ich gerne, nehme an der Anbetung des Allerheiligsten Sakraments teil und gehe zur Beichte. Es hat mir gefallen, an der Nachtwache des Weltjugendtags teilzunehmen, bei der wir bei der Anbetung unter freiem Himmel geschlafen haben. Ich habe mich gefreut, Papst Franziskus zu begegnen, und heute freue ich mich, vor dem Papst für Abra Ouvert Zeugnis ablegen zu können. Das dritte Zeugnis ist ein Erfahrungsbericht von Blessing, die von

0: Grund kommt.
1: Das war nicht das Leben, das ich mir gewünscht hatte, und die Begegnung mit dem Verein hat mir bewusst gemacht, dass mein Leben auch anders aussehen könnte. Ich erinnere mich, dass ich mit Okadif ein paar Tage aufs Land gefahren bin. Ziel war es, über die Rolle der vom Verein betreuten Menschen nachzudenken. Ich hatte das Glück, an dieser Reflexion teilzunehmen. Ich hatte das Gefühl, dass meine Ideen zählten und dass man mir zuhörte. Der Verein hat mir geholfen, aus dieser Situation herauszukommen. Heute spreche ich Französisch, habe Papiere und arbeite in einem Restaurant, wo ich für den Service und die Kasse zuständig bin. Bei OCAPTIF habe ich aufmerksame Menschen kennengelernt, die immer da waren, wenn ich jemanden zum Reden brauchte. Die verschiedenen Aktivitäten haben es mir ermöglicht, mich einem anderen Leben und anderen Menschen zu öffnen. OCAPTIF ist für mich wie eine Familie geworden. Ich möchte euch auch von meinem Glauben erzählen. Gott nimmt einen wichtigen Platz in meinem Leben ein. Ohne Gott kann man nichts tun. Er ist bei uns immer da, um uns zu führen. Selbst in den Schwierigkeiten, die ich durchgemacht habe, habe ich nie an seiner Gegenwart gezweifelt und wusste, dass er mir eines Tages einen neuen Weg eröffnen würde. Manchmal wünsche ich mir, Gott könnte alles wie ein Zauberer auslöschen, aber ich weiß, dass er alles nach seinem eigenen Zeitplan tun wird. Er hat all das für mich getan und ich weiß, dass er noch viel mehr tun wird für mich, aber auch für alle anderen Menschen, die dieselben Schwierigkeiten durchmachen. Lasst uns immer an Gott glauben.

0: Es folgt die Ansprache des Heiligen Vaters.
1: Chers frères et sœurs, bonjour.
0: Liebe Brüder und Schwestern, guten Tag. Ich freue mich, diesen zweiten Tag in Paris gemeinsam mit euch in einem Haus zu beginnen, das der ganzen Stadt bezeugt, dass es möglich ist, einander zu begegnen und in Würde und Frieden zusammenzuleben. Ich danke der Erzdiözese Paris, den Scalabrini-Schwestern sowie allen Betreuern und Freiwilligen, die diesen Ort mit Leben erfüllen und im Dienst derer stehen, die hier Aufnahme, ein offenes Ohr, Bildung und Freundschaft finden. Ein besonderes Dankeschön gilt denen, die ihr Zeugnis mit uns geteilt haben. Der Name ihres Zentrums für Begleitung und soziale Integration, der auf die heilige Bakita verweist, regt uns dazu an, die grundlegende Rolle der Frauen beim Aufbau einer Zivilisation der Liebe anzuerkennen, als Alternative zu einer Kultur, die Gemeinschaften zerfallen lässt und Städte an Einsamkeit erkranken lässt. Die Geschichte der Kirche und der Menschheit wird bei genauerer Betrachtung nicht von jenen geschrieben, die den Eindruck erwecken, durch Durchsetzung und Raumbesetzung zu siegen, sondern von jenen, die Platz schaffen, Friedensprozesse in Gang setzen, Vertrauen wecken und das Leben fördern. Es handelt sich nicht um bloße Gefühle, sondern um Entscheidungen und Verpflichtungen gegen den Strom, deren gesellschaftliche Bedeutung und Zukunftsversprechen wir immer besser verstehen. Die heilige Bakita lädt uns ein, diejenigen zu sehen, die unsichtbar sind, jene zu befreien, die heute durch Wirtschaft und Kultur versklavt werden und die unendliche Würde jedes Bruders und jeder Schwester zu ehren, in denen Jesus selbst an unsere Tür klopft.

Liebe Freunde, die Realität ist, dass für Christen die Armen keine soziologische Kategorie sind, sondern das Fleisch Christi selbst. Es reicht nämlich nicht aus, die Lehre von der Menschwerdung Gottes allgemein zu formulieren. Um wirklich in dieses Geheimnis einzutreten, muss man verdeutlichen, dass der Herr Fleisch geworden ist, dass er Hunger und Durst hat, dass er krank und gefangen ist. Der arme und gekreuzigte Christus lässt sich auch heute noch durch jene Männer und Frauen begegnen und lieben, die uns aufrufen, aus uns selbst herauszugehen und den Mut zur Nächstenliebe zu fassen. Brüder und Schwestern, die wichtigste Erkenntnis, die euer Engagement inspiriert, betrifft den Austausch von Gaben, der sich bei jeder Begegnung erneuert. Niemand ist so arm, dass er nichts zu geben hätte. Niemand ist so reich, dass er nichts zu empfangen hätte. Leben in Fülle gibt es nur dort, wo sich die Grenzen eines jeden für die geheimnisvolle Gegenwart der anderen öffnen, in denen sich der andere schlechthin, der Gott des Lebens, uns nähert. Das leugnet nicht das Leid, das die Sünde in die Geschichte gebracht hat, aber es hilft uns, nicht darin gefangen zu bleiben. Wir verkünden, dass die Erlösung möglich ist, dass sie begonnen hat, dass sie im Gang ist und dass sie uns als lebendige Glieder des Leibes Christi betrifft. Und vergessen wir nicht, das Auge kann nicht zur Hand sagen, ich brauche dich nicht. Der Kopf kann nicht zu den Füßen sagen, ich brauche euch nicht. Vielmehr sind gerade die Glieder des Leibes, die am zartesten erscheinen, unverzichtbar. Diese Worte des heiligen Paulus richten sich an die Christen von Korinth, einer der reichsten und dynamischsten Metropolen ihrer Zeit. Das Evangelium war dort von Menschen unterschiedlicher Herkunft und aus verschiedenen sozialen Schichten aufgenommen worden, darunter viele Arme und Sklaven, so wie einige von euch heute. Aber bei der Gestaltung des Leibes, so fährt der Apostel fort, hat Gott dem, was ihm fällt, mehr Ehre zuteil werden lassen. Er wollte damit, dass es keine Spaltung im Leib gibt, sondern dass die verschiedenen Glieder sich alle umeinander kümmern. Ich danke Ihnen daher für Ihre Arbeit, sowie allen Menschen, die überall in Frankreich in ähnlichen Einrichtungen diesen Dienst leisten. Setzen Sie dieses gegenseitige Miteinander fort, das durch brüderliche Aufnahme, Bildungswege und den Dialog mit der Stadt den Geist erhebt und die Welt menschlicher macht. Mögen die heilige Bakita und die großen Zeugen der Nächstenliebe, die die Präsenz der Kirche in Frankreich prägen, insbesondere in Zeiten turbulenter Veränderungen, für sie Fürsprache einlegen. Danke. Der Herr segne Sie.

0: Nach diesen Zeugnissen und der Ansprache des Heiligen Vaters gibt es die Überreichung von Geschenken, des Dankes und der Anerkennung. Dieses Bildnis der Madonna del Soccorso, das in einer modernen Kunsttafel neu interpretiert wurde, ist ein Zeichen des Schutzes und der Aufnahme, der Hoffnung in Maison Baquita. Dieses Bild gehört zur ältesten Geschichte der Petersbasilika. Bereits im 7. Jahrhundert wurde dieses Bild erwähnt und 1578 in die neue Gregorianische Kapelle in Rom überführt und wurde so zum ersten Bild, das in der neuen Basilika verehrt wurde. Madonna del Soccorso. Die Geschenke, die die Schwestern überreichen, sind ein Zeichen des Dankes für diesen Besuch in Maison Baquita. Die Mission dieses Hauses ist, Ankommenden nahe zu sein, ihre Würde anzuerkennen, sie auf ihrem Weg zu begleiten. Maison Baquita möchte das sein, ein Haus, in dem Menschen aus verschiedenen Ländern und mit unterschiedlichen Lebensgeschichten Aufnahme und die Möglichkeit eines Neuanfangs finden können. Das Bild der Madonna del Soccorso will diesem Haus Baquita und allen Menschen, die die Schwelle zu diesem Haus überschreiten, und den Menschen, die diese Menschen begleiten, die mit Strapazen der Reise und den Wunden von Trennung, aber auch mit Träumen und mit Hoffnungen angekommen sind, die möge all diese Menschen stärken und auf ihren Wegen begleiten, damit nicht nur die Bedürfnisse gesehen werden, sondern in allen die Menschen mit ihrer Würde anzuerkennen, eine Würde, die es zu bewahren gibt und eine Zukunft, die es gemeinsam aufzubauen gilt. Papst Leo lädt zum gemeinsamen Gebet ein.
1: Notre Père, qui es aux cieux, que ton nom soit sanctifié, que ton règne vienne, que ta volonté soit faite sur la terre comme au ciel. Donne-nous aujourd'hui notre pain de ce jour, pardonne-nous nos offenses, comme nous pardonnons aussi à ceux qui nous ont offensés. Et ne nous laisse pas entrer en tentation, mais délivre-nous du mal.
2: Seigneur soit avec vous.
3: Et
2: que le nom du Seigneur soit béni, maintenant et toujours. Notre secours est dans le nom du Seigneur.
3: Et
2: que Dieu Tout-Puissant vous bénisse, le Père et le Fils et le Saint-Esprit.
3: Amen. Amen.

0: Papst Leo bedankt sich noch einmal für die Zeugnisse, die er gehört hat, und verabschiedet sich von den Menschen in Maison Paquita. Er wird von hier aus in das Institut Catholique in Paris fahren, wo er später mit den Mitgliedern der Synodalszusammenkunft von Paris mit Katechumenen und Neugetauften zusammentreffen wird. Wir werden diese Begegnung auch in deutscher Sprache übertragen. Bei dieser Begegnung in Maison Paquita waren neben dem Metropoliten von Paris, Monsignore Lan-Ulrich, auch weitere Bischöfe. Es gehört selbstverständlich dazu, auch ein Foto mit dem Heiligen Vater zu machen. Eine einzigartige Begegnung in diesem Haus, das für viele Menschen eine sichere Anlaufstelle und eine wunderbare Begleitung für das Leben wurde.
1: Bonjour, Michel Gaguin, je suis un vicaire général de Paris. Très heureux de votre visite ici pour nous encourager et nous fortifier.
0: Das Maison Paquita ist nach Josephine Paquita benannt, einer sudanesischen Ordensschwester, die nach einer unglaublichen entbehrungsreichen Reise, wurde 1869 im Sudan geboren und ist am 8. Februar 1947 in Schio in Italien verstorben. Josephine Paquita wurde als siebenjähriges Mädchen von Sklavenhändlern verschleppt und nach vielen Stationen mühsamer Arbeit letztlich von einem italienischen Konsul nach Italien gebracht, der vorhatte, sie freizulassen. Josephine Paquita wurde mit der Erziehung der Tochter dieses Konsuls in ein Institut der Canossianerinnen in Venedig gegeben, wo sie den römisch-katholischen Glauben angenommen hat und getauft wurde auf den Namen Josephine Margaret. Sie ist dann in diesen Orden eingetreten und hat am 8. Dezember 1895 dort die ewige Profess abgelegt. Während ihrer Arbeit in Schio war Schwester Josephine meist an der Pforte des Klosters und hat durch ihr freundliches Wesen und ihre Stimme, ihr stetiges Lächeln, eine große Bekanntheit erreicht. Sie starb am 8. Februar 1947 und unzählige Menschen kamen, um sich von der Verstorbenen zu verabschieden. Nach ihrem Tod wurde 1959 bereits der Seligsprechungsprozess begonnen. 1992 sprach Papst Johannes Paul II. Sie selig und am 1. Oktober 2000 wurde sie heilig gesprochen. Weitere Gottesdienste und Feierlichkeiten und Ansprachen des Heiligen Vaters auf seiner apostolischen Reise nach Frankreich werden bis zum 28. Dezember von Radio Vatikan übertragen. 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Damit endet die Live-Übertragung dieses Besuchs von Papst Leo im Haus Paquita in Paris. In wenigen Minuten werden wir eine weitere Begegnung mit Papst Leo, mit den Mitgliedern der Provinzsynode, Katechumenen und Neugetauften im Katholischen Institut von Paris übertragen. Eine Zusammenfassung der Ansprachen von Papst Leo sowie alle weiteren Infos aus dem Vatikan und der Weltkirche finden Sie auf der Webseite von Vatican News, www.vaticannews.va, und natürlich in unserem kostenlosen Newsletter. Ich bedanke mich im Namen des Teams bei Radio Vatikan, bei allen, die heute mit dabei waren, und wünsche Ihnen einen gesegneten und erholsamen Sonntagmorgen. Das war eine Sendung von Radio Vatikan für Vatikan Media. Am Mikrofon verabschieden sich Pater Friedrich Prassel. Laudetur Jesus Christus.

Laudetur Jesus Christus. Herzlich willkommen, liebe Hörerinnen und Hörer, liebe Zuschauer, zu dieser Live-Übertragung von Radio Vatikan für Vatikan Media. Wir übertragen heute im Rahmen der Frankreich-Reise von Papst Leo die Begegnung des Papstes mit den Mitgliedern der Provinzsynode, den Katechumenen und den Neugetauften im Institut Catholique de Paris. Am Mikrofon begrüßt Sie dazu sehr herzlich Pater Friedrich Brassel. Ganz herzlich grüße ich alle, die durch unsere Partnersender mit uns verbunden sind, die große Radio Maria Familie in Österreich, Schweiz, Liechtenstein und Südtirol, unsere Partnersender EWTN TV, KTV, Radio Gloria und Radio Horeb, Nova Radio Schweiz und natürlich auch alle, die heute über unsere Webseite, über Facebook, über unsere Apps und via YouTube mit dabei sind. Wir sehen gerade den Konvoi, der sich dem Institut Catholique nähert. Papst Leo XIV. Hat gestern seine viertägige Frankreich-Reise begonnen und ist gestern um 10 Uhr in Paris gelandet und von Präsident Macron und seiner Frau Brigitte begrüßt worden. Er hat nach einer Ansprache für Vertreter der Politik und der Gesellschaft im Élysée-Palast die UNESCO besucht und am Abend die Vesper in der wiederaufgebauten Kathedrale Notre-Dame mit Bischöfen, Priestern, Ordensleuten und Seminaristen gefeiert. Diese fünfte Auslandsreise von Papst Leo XIV. Ist der erste Staats- und Pastoralbesuch eines katholischen Kirchenoberhaupts in Frankreich seit der Visite von Benedikt XVI. Im Jahr 2008. Die Stationen von Papst Leo sind bis Montag die Hauptstadt Paris, der Wallfahrtsort Lourdes und zum Abschluss die lothringische Stadt Metz. Papst Leo hat nach Treffen mit Jugendlichen jungen Menschen gestern mit Treffen der Ortskirche, heute bereits einen Besuch in Maison Baquita absolviert und wird jetzt mit den Mitgliedern der Synodenversammlung sowie Katechumenen und Neugetauften zusammentreten. Diese Reise von Papst Leo hat eine stark soziale Dimension mit dem Besuch der Maison Baquita heute und auch den Treffen in Lourdes mit Mitarbeitern und Betreuern von Accueil Notre-Dame. Er wird heute am späten Nachmittag bereits nach Lourdes aufbrechen. Die letzte Station wird dann am Montag Metz sein. Der Transfer mit dem Auto zum Institut Catholique hat stattgefunden. Jetzt im Innenhof der Einrichtung wird er vom Metropoliten von Paris, Monsignore Laurent Ulrich, sowie vom Rektor des Instituts, Reverend Emmanuel Petit, und vom Vorsitzenden des Verwaltungsrats, sowie vom Pfarrer von Saint-Joseph de Carme empfangen. Das Institut Catholique wurde 1875 gegründet und ist eine wichtige Bildungseinrichtung des französischen kirchlichen Engagements in Frankreich. Es vereint 6 Fakultäten und Fachinstitute und eine Forschungseinheit für Religion, Kultur und Gesellschaft an verschiedenen Standorten in Paris, in Reims und Rouen. Dieses Institut unterliegt sowohl kirchlichen als auch zivilen Statuten und ist eine gemeinnützige Einrichtung, die in Frankreich anerkannt ist. Dieses Institut Catholique wird von einer Generalversammlung geleitet, die sich aus 34 Gründungsbischöfen zusammensetzt und von einem Verwaltungsrat,
der sich aus führenden Persönlichkeiten aus Politik, Wirtschaft und Wissenschaft zusammensetzt. In Zusammenarbeit mit dem Heiligen Stuhl nimmt dieses Institut jedes Jahr über 11.000 Studierende auf, von denen über ein Viertel aus dem Ausland stammt. Und es unterhält enge akademische Beziehungen zu mehr als 200 Partnern auf allen Kontinenten. Wir hören bereits den Begrüßungsgesang für Papst Leo. Papst Leo wird zuerst in die Kirche gehen und mit Studenten, Professoren und Seminaristen zu einem kurzen Moment der Besinnung innehalten.

während sich der Papst in die Audienzhalle Georges Bernanos begibt, hören wir die Versammlungshymne Hosanna, lasst uns unserem Gott danken. Heute erblüht sein Weinberg erneut mit Reben voller Lebenskraft. Heute hören wir im Glauben, was der Heilige Geist seiner Kirche sagt. Aus den verwundeten Herzen am Kreuz auf Golgatha befreien uns das vergossene Blut und Wasser. Gesegnet seist du, Herr, getauft in Christus in seinem Tod, werden wir in ihm zu deiner Ehre wiedergeboren. Gesegnet sei unser Gott. Im Flüstern einer sanften Brise prägt dein Atem deine Gegenwart in uns ein. Gesegnet seist du, Herr. Gestärkt leben wir aus dem Geist, unsere vereinten Stimmen verkünden dein Reich. Gesegnet sei unser Gott. Wir sammeln jeden Tag auf unseren Wegen das verstreute Manna, das uns stärkt. Gesegnet seist du, Herr.

im Innenhof verfolgen viele Studenten, Mitarbeitende, Lehrende des RStD Katholik den Empfang von Papst Leo, die Übergabe des Instrumentum Laboris der provinzialen kirchlichen Versammlung an den Papst sowie verschiedene Zeugnisse von einem Neokatechumenen, von einem Neugetauften und auch ein Zeugnis einer Begleiterin der Katechumenen werden wir hören, bevor der Heilige Vater seine Ansprache halten wird.

Bienvenue, Samuel.

Hosanna, lasst uns unserem Gott danken. Heute erblüht sein Weinberg, erneut mit Reben voller neuen Lebenskraft. Heute hören wir im Glauben, was der Heilige Geist seiner Kirche sagt. Dem verwundeten Herzen am Kreuz auf Golgatha befreit uns das vergossene Blut und Wasser. Gesegnet seist du, Herr. Getauft in Christus in seinem Tod, werden wir in ihm zu deiner Ehre wiedergeboren. Gesegnet sei unser Gott. Hosanna, lasst uns unserem Gott danken. Heute erblüht sein Weinberg, erneut mit Reben voller neuer Lebenskraft. Heute hören wir im Glauben, was der Heilige Geist seiner Kirche sagt.

Wir versammeln jeden Tag auf unseren Wegen das verstreute Manna, das uns stärkt. Gesegnet seist du, Herr. Wir nehmen teil am Mahl der Erlösung. Du machst unser Leben zu einer Opfergabe. Gesegnet sei unser Gott. Hosanna, lasst uns unserem Gott danken. Heute erblüht sein Weinberg erneut mit Reben voller neuen Lebenskraft. Heute hören wir im Glauben, was der Heilige Geist seiner Kirche sagt.

0: Der Metropolit von Paris, Monsignor Laurent Ulrich, wird nun Papst Leo begrüßen.
1: Très Saint-Père.
0: Heiliger Vater,
1: nous sommes heureux de vous accueillir ici.
0: Wir freuen uns, Sie hier willkommen zu heißen, wo im 17. Jahrhundert das Karmeliterkloster stand, zu dessen Mitgliedern auch Bruder Lorenzo della Resurrezione gehörte, in dessen Schriften Sie einen reichhaltigen spirituellen Weg gefunden haben. Später, Ende des 18. Jahrhunderts, forderten die Gewalttaten genau hier 191 Opfer, die Seligen, die die Kirche vor genau 100 Jahren anerkannt hat. Im Jahr 1845 würde hier der Dominikanerorden mit einer theologischen Schule wiederbelebt, an der der selige Frederik Ossermann lehrte, der hier begraben liegt. 30 Jahre später entstand dann das katholische Institut, dank eines nur sehr kurzen geltenden Durchführungsgesetzes, das in Frankreich die Gründung von lediglich 5 ähnlichen Instituten ermöglichte, die für uns von großem Wert sind und deren Verantwortliche heute gekommen sind, um sie zu treffen. Wir gedenken auch eines weiteren Märtyrers, des seligen Christian de Gerchet, der hier studierte, zunächst Priester in Paris und später Zisterziensermönch im Kloster Tiberin in Algerien wurde. Die Studierenden, die Lehrenden und das Verwaltungs- und Dienstpersonal, das diese Orte belebt, Direktoren und Dekane sowie die Mitglieder der Gremien, die über das Leben dieser Einrichtung wachen, danken ihr für die Aufmerksamkeit, die sie ihnen und ihrem Auftrag widmet. Heute sind die Mitglieder der provinzialen Kirchenversammlung hinzugekommen, die in 15 Tagen ihre erste Sitzung abhalten wird, gefolgt von zwei weiteren zum Thema Katechumenen und Neugetaufte, neue Perspektiven für das Leben unserer Kirche in unseren Diözesen. Es sind mehr als 350 Personen, Bischöfe der 8 Diözesen der Provinz Paris und des Militärordinariats, Priester, Diakone, Katechumenen und Neugetaufte, Begleiter von Katechumenen, Laien oder Ordensleute, Ordensschwestern sowie externe Beobachter. Wir haben diese Arbeit mit einer umfassenden Befragung begonnen, an der sich 45.000 Menschen beteiligt haben, teils einzeln, meist jedoch in über 4.000 Gruppen. Wie Sie wissen, überrascht uns diese erneute Nachfrage nach den Sakramenten der christlichen Initiation und wir erkennen darin das Wirken des Herrn. Ich zitiere die Worte eines dieser Kandidaten: Ich erwarte einen neuen Aufschwung für die Kirche. Eine neue Generation rückt heran. Die Kirche ist lebendig, sie wächst und ist in der Welt verwurzelt. Und wir haben einen Katechumenen, einen Neugetauften und einen Begleiter der Katechumenen gebeten, ihnen ihre Sicht auf das Leben und das geistliche Leben darzulegen, zusammen mit ihren Fragen.
1: Ce renouveau de la demande des sacrements de l'initiation chrétienne nous il et nous avons demandé
0: Ich werde nun das Wort an Sie weitergeben, aber nicht ohne zuvor den Generalsekretär dieser Versammlung gebeten zu haben, Ihnen das Arbeitsdokument, das Instrument Laboris, zu überreichen. Dass wir auf der Grundlage der Antworten auf unsere Konsultation ausgearbeitet haben.
1: De l'équipe de rédaction de vous remettre ce document de travail, l'instrumentum laboris. Que nous avons élaboré à partir des réponses à la consultation. Il y a un exemplaire pour la Bibliothèque Vaticane qui a été reliée et un exemplaire que l'on peut travailler. Très Saint-Père, nous vous remercions
0: Heiliger Vater, wir danken Ihnen, dass Sie hergekommen sind, um Ihnen zuzuhören und mit uns zu sprechen.
2: 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D'abord celui de Jawad.
0: Es ist uns eine Freude und Ehre, Herr, Sie in diesem Auditorium willkommen zu heißen. Wir wollen Ihnen einige Zeugnisse zunächst von Jawad, einem Katechumenen aus der Diözese Nanterre. Mein Weg zur Taufe war zunächst ein einsamer. Ich stellte mir Fragen nach dem Sinn des Lebens, nach der Wahrheit, nach der Existenz Gottes und danach, was man tun müsse, um ihn zu finden. In dieser Zeit begann ich, heilige Bücher zu lesen, den Koran und dann das Neue Testament. Beim Lesen des Neuen Testaments war ich beeindruckt von der Gestalt Jesu, von seinen Lehren, von seiner Art, Dinge anhand von Gleichnissen zu erklären und vor allem von seiner Entschlossenheit, uns durch sein Leben und die Prüfungen, die er bis zum Ende durchlitten hat, ein Vorbild zu sein. Während dieser Lektüre gelangte ich endgültig zur Überzeugung, dass die Wahrheit genau dort zu finden sei, und so beschloss ich, mich taufen zu lassen, indem ich per E-Mail Kontakt zur Pfarre meiner Stadt aufnahm. Der Diakon der Pfarre antwortete mir. Bei meinem ersten Treffen zusammen mit meinem Begleiter war ich schüchtern und traute mich nicht, Fragen zu stellen. Ich begann auch zur Sonntagsmesse zu gehen, hatte aber Angst, wegen meines maghrebinischen Aussehens verurteilt zu werden. Es war eine schwierige Zeit, weil ich isoliert war und niemanden hatte, dem ich mich anvertrauen konnte. Bevor ich den Weg begann, verkehrte ich in schlechten Kreisen, mit denen ich meine Abende mit Trinken verbrachte. Leider habe ich den Weg nach 4 Monaten abgebrochen und bin zu meinen alten Gewohnheiten zurückgekehrt. Und das für 1,5 Jahre. Parallel dazu bildete ich mich dank Büchern und Videos im Internet weiter im Glauben. Das hat mich dazu bewegt, meinen Katechumenatsweg mit mehr Zuversicht und weniger Scheu wieder aufzunehmen, denn diesmal fühlte ich mich besser vorbereitet. Ich begann, an den Aktivitäten der Pfarrei teilzunehmen, um andere Menschen kennenzulernen und meinen Glauben zu stärken. Wir tauschten uns aus über unsere Schwierigkeiten und Erfolge, um uns gegenseitig zu helfen und uns nicht isoliert zu fühlen. Dank des Alpha-Kurses, der gemeinsamen Mahlzeiten mit den Jugendlichen der Pfarrei und anderen Aktivitäten habe ich wunderbare Menschen kennengelernt, die mir geholfen haben, gelassener und zuversichtlich auf die Taufe zuzugehen. Anlässlich meines Eintritts in die Kirche habe ich Joshua als Taufnamen gewählt, denn er ist eine biblische Figur, die mir als Vorbild dienen soll. Er steht für das Vertrauen in Gott und für Entschlossenheit trotz aller Schwierigkeiten. Danke.

0: Merci, Josué.
1: Danke, Shaoud, für dein Zeugnis. Das unterstreicht, wie wichtig es ist, diejenigen willkommen zu heißen, die um die Sakramente bitten. Hören wir nun Marielle aus der Diözese Créteil zu, die im vergangenen Jahr getauft wurde. Heiliger Vater, als Kind habe ich keine religiöse Erziehung genossen, aber ich habe immer an Gott geglaubt. Obwohl ich mich schon immer von der spirituellen Dimension der Kirchen angezogen fühlte, kam ich mir dort fehl am Platz vor, weil ich nicht getauft war. Da ich das Geheimnis der Liturgie nicht verstand, fühlte ich mich während der Messe ausgeschlossen, so betete ich das Vaterunser zu Hause, von neugierigen Blicken geschützt. Dann bekam ich eine Tochter. Sie trat als Leiterin bei den Pfadfindern ein und erhielt dort katholischen Religionsunterricht. Mit 20 ließ sie sich taufen. Nach und nach vermittelte sie mir die ersten Grundlagen zum Verständnis der Bibel. Dank ihr wurde mir die Liturgie der Messe vertrauter. In der Alpha-Gruppe meiner Pfarrei habe ich fast zu meiner eigenen Überraschung entdeckt, dass auch ich einen Platz in dieser Kirche habe, die sich als einladender erwies, als sie zunächst schien. So setzte ich meinen Glaubensweg fort und empfing schließlich zu Ostern 2025 die drei Sakramente. Aber wie lässt sich dann die Lehre nach der Taufe vermeiden? Glücklicherweise hat die Lebendigkeit der Gemeinde das Feuer meines Glaubens genährt, dank der Lobpreisabende, des Rosenkranzgebets, der Bibellesungen, der Katechese und der Wallfahrten, auf die ich nicht mehr verzichten kann. Auch die Nähe des Bischofs zu den Katechumenen und Neugetauften hat mich ermutigt. Doch ich empfange Gnaden, während auch ich die Pflicht habe zu geben. Mit der Taufe weiß ich, dass ich einen apostolischen Auftrag erhalten habe, doch er erscheint mir überwältigend. Werde ich ihm gerecht werden? Und es gibt so viel zu tun. Wo soll ich also anfangen? Mir wurde vorgeschlagen, mit kleinsten Dingen zu beginnen, was ich als Zeichen des Vertrauens angenommen habe, beim Putzen der Kirche mitzuhelfen, mich für die Armen einzusetzen und mich dann um eine Katechese zu kümmern. Nach und nach fühle ich mich immer mehr in meiner Rolle bestätigt. Da ich die Geschehnisse in meiner Diözese aufmerksam verfolge, habe ich eine Gruppe organisiert, um an der Konsultation der Provinzkirchenversammlung teilzunehmen, was mir die Ehre einbrachte, vor unserem Bischof als Delegierte unter euch berufen zu werden. Schließlich hätte ich es niemals gewagt, in meiner Anmaßung mein bescheidenes Zeugnis vor seiner Heiligkeit Papst Leo vorzutragen. Seht, der Heilige Geist vollbringt sein Werk. Seht, der Heilige Geist vollbringt sein Werk und je mehr ich empfange, desto mehr fühle ich mich Gott zu Dank verpflichtet.

Danke, Marielle, für dein Zeugnis, das die Schwierigkeit verdeutlicht, seinen Platz in der Gemeinschaft zu finden. Hören wir nun zum Abschluss Sophie zu, die in der Diözese Évry Katechumenen begleitet. Heiliger Vater, am Anfang steht die Freude. Als ich vor 10 Jahren anfing, erklärte mir die Verantwortliche für den Katechumenat zunächst meine Rolle. Als Begleiterin stellte mir den zu durchlaufenden Weg vor. Dann fügte sie hinzu, auch wenn du nicht alles richtig machst, vergiss nicht, dass das Wichtigste darin besteht, die Freude am Christsein zu teilen. Unsere kleine Gruppe bestehend aus 2 Begleitern und einigen Katechumenen trifft sich alle 15 Tage und regelmäßig auch in einer größeren Runde. Ich habe sehr junge Menschen und Mütter begleitet, eine Frau, die kaum lesen konnte, und eine andere, die sich darauf vorbereitete, Richterin zu werden, also Menschen mit sehr unterschiedlichen Lebenswegen. Früher stellte ich mir vor, dass Taufanträge von Menschen kamen, die ein wenig orientierungslos waren und sich nach etwas Unbestimmtem klammern wollten. Jetzt weiß ich, dass die Katechumenen nach Christus dürsten. Auch wenn sie oft keinerlei religiösen Hintergrund haben, haben die Katechumenen, wenn sie zum ersten Mal an der Tür der Pfarrei klopfen, ein konkretes Anliegen, die Taufe oder die Firmung zu empfangen. Sie wollen Christen werden. Was bedeutet das für sie? Oft können sie es nicht gut in Worte fassen und unsere gesamte Begleitungsarbeit besteht darin, ihnen zu helfen, die richtigen Worte zu finden, um ihren Glauben auszudrücken. Ich staune über das wirksame Gegenwart des Heiligen Geistes in ihnen. Ich denke an Marien, deren Kindheit von einem alkoholkranken und gewalttätigen Vater zerstört worden war. Schon in jungen Jahren hatte sie sich geweigert, in den Kreislauf der Gewalt einzutreten und beharrlich nach dem Licht gesucht. In der Osternacht, in der sie die Sakramente empfing, sehe ich sie noch vor mir, wie sie neben dem Taufbecken steht, strahlend im wahren Licht. Manche Begleitungen sind einfach mit Katechumenen, die die Heilige Schrift über das Leben in der Kirche leicht entdecken. Andere sind komplexer, mit Menschen, die scheinbar abseits stehen. Manchmal fühle ich mich mit bestimmten Charakteren weniger wohl, aber bin von einer Sitzung enttäuscht, aber ich lerne, die richtige Distanz zu finden, das Schweigen zu respektieren und nicht sofort zu antworten, um wirklich zuzuhören. Wir nehmen einander an, Katechumenen und Begleiter. Ich bin weder ihre Lehrerin noch ein Vorbild an Tugend und sie sind nicht meine Katechumenen, sondern Jünger Christi, die diejenigen kennenlernen, der sie ruft. Die Katechumenen lehren mich genauso viel, wie ich sie lehre. Wenn ich das zu Beginn sage, amüsieren sie sich. Sie halten es für etwas übertrieben, doch dann verstehen sie, dass wir Weggefährten sind. Gemeinsam blicken wir auf den zurückgelegten Weg zurück, um das Geheimnis Gottes zu erkennen, das in ihrem Leben am Werk ist. Danke.

0: Merci Sophie, de nous
1: Danke, Sophie, dass du deine Freude an dieser Mission mit uns geteilt hast. Und danke Ihnen, Heiliger Vater, dass Sie uns die Freude schenken, uns nun über dieses Thema zu unterrichten. Exzellenz, liebe Priester und Ordensleute, liebe Mitglieder der Synodenversammlung, liebe Katechumenen und Neugetaufte, liebe Brüder und Schwestern, ich freue mich, euch zu begegnen und im Rahmen dieser apostolischen Reise einen Moment innehalten zu können, um den Weg zu betrachten, den ihr in der Provinzsynode beschreitet. Ich danke Monsignore Laurent Ulrich, Erzbischof von Paris, der an die historische und spirituelle Bedeutung des Ortes erinnert hat, an dem wir uns befinden, und dabei auch Bruder Laurent de la Résurrection erwähnt hat, der meinen Glaubensweg durch seine Mystik des Alltags tief geprägt hat. Vor allem aber möchte ich meine Dankbarkeit für das Instrumentum Laboris zum Ausdruck bringen, das ihr mir überreicht habt, Ausdruck eines kirchlichen Weges, an dem das Volk Gottes im Geist des gegenseitigen Zuhörens und der Synodalität beteiligt war. Das Institut Catholique de Paris empfängt uns heute, eine Einrichtung an der Schnittstelle von Wissenschaft und Glauben, die seit Jahrhunderten dazu beiträgt, den Verstand und das Herz im Dienst des Evangeliums zu formen. Ich grüße die Lehrenden, die Studierenden und das Personal dieser Universität sowie alle Mitglieder der Synodenversammlung der Kirchenprovinz Paris, die sich damit befassen, pastorale Perspektiven für die Aufnahme von Neugetauften und Katechumenen zu erarbeiten, sowie für das Leben der Kirche. Wenn ich mir Ihre Arbeit aus der Nähe anschaue, vor allem aber, wenn ich den bewegenden Berichten von Jade, Marielle und Sophie zuhöre, empfinde ich vor allem große Dankbarkeit. Für das unvorhersehbare Wirken Gottes, wie ihr und gemeinsam mit euch staune ich über die Zahl der Menschen, die sich heute an der Schwelle des Glaubens befinden und über die vielen Erwachsenen, die die Sakramente des christlichen Initiation empfangen möchten. Es mag paradox erscheinen, dass dieses Phänomen, bei dem so viele Menschen das Evangelium wiederentdecken und den Glauben annehmen, im Kontext einer Gesellschaft wie der französischen stattfindet, die von einer stark säkularisierten Kultur geprägt ist. Eure Erfahrung und euer Zeugnis, liebe Katechumenen und Neugetaufte, sind das greifbare Zeichen für das Wirken der Gnade Gottes, das über statistische und soziologische Analysen hinausgeht. Dieses Phänomen, das jeder defätistischen Haltung widerspricht, was Papst Franziskus als sterilen Pessimismus bezeichnete, muss im Geist der Verantwortung angenommen werden. Wir sind nämlich dazu aufgerufen, uns unseren Brüdern und Schwestern zuzuwenden und dabei den gotteigenen Stil wiederzuentdecken, der von Nähe, Mitgefühl und Zärtlichkeit geprägt ist. Mit pastoraler Zärtlichkeit und brüderlicher Nächstenliebe müssen wir die kleine Flamme erkennen, aufnehmen und bewahren, die der Heilige Geist in die Dunkelheit der Nacht entzündet hat. Den kleinen Samen, der danach strebt, selbst inmitten von Dornen und Disteln zu wachsen. Das Staunen über das, was so viele unserer Brüder und Schwestern widerfährt, darf uns nicht in einer naiven Selbstzufriedenheit gefangen halten. Im Gegenteil, wir müssen uns dazu verpflichten, nach Antworten zu suchen, Fragen zu stellen und konkrete pastorale Maßnahmen zu ergreifen, das ist der Geist der Eresynodenversammlung und ganz allgemein den Weg der Kirche in Frankreich beseelt. Erstaunt über das unvorhersehbare Wirken Gottes, was sollen wir tun und wohin treibt uns der Heilige Geist, um die Katechumenen, die Neugetauften und die Wiederkehrer zu begleiten. Zunächst möchte ich an einen Ausdruck erinnern, den der französische Episkopat bereits vor vielen Jahren verwendet und dazu aufrief, sich eine Kirche im Zustand der Initiation vorzustellen und zu verkörpern, die sich um die Katechumenen, die Neugetauften und diejenigen kümmert, die ihren Weg neu beginnen, indem sie ihnen über einen längeren Zeitraum hinweg solide Unterstützung bietet. Die christliche Initiation in ihrer Gesamtheit stand bereits in den Jahren nach dem Zweiten Weltkrieg im Mittelpunkt der Fürsorge der Seelsorger. Die Nachfrage war schon damals groß und die theologischen und liturgischen Umbrüche jener Jahre trugen dazu bei, Erneuerung der Katechumenatswege, die sich anschließend während des Zweiten Vatikanischen Konzils vollzog. Auch wenn der Kontext heute ein anderer ist, können Sie sich auf diese fest verankerte pastorale Tradition hinsichtlich der Einweisung der Katechumenen berufen. Vergessen wir auch nicht, dass diese bereits bestehende Praxis ab 1996 neuen Schwung erhielt, dem Jahr, in dem der Brief an die katholischen Frankreichs und parallel dazu die letzte französische Ausgabe des Rituals der christlichen Erwachseneneinführung erschienen. Liebe Brüder und Schwestern, sich im Zustand der Initiation zu befinden, bedeutet, die neuen Gottsuchenden aufzunehmen und darin eine Chance und eine Aufgabe zu erkennen. Die Chance besteht darin, dass dank Ihnen auch die Gemeinschaft der Gläubigen ihren Glaubensweg erneuert und die Freude am Evangelium auf neue Weise entdeckt. Die Aufgabe besteht ihrerseits darin, sich um Sie zu kümmern und Ihnen als Wegbegleiter zu dienen, auch nachdem Sie die Sakramente empfangen haben. Es gilt, diejenigen, die Sie zu uns kommen, mit Freude aufzunehmen, von ihrer spirituellen Erfahrung auszugehen, ihre Geschichte zu respektieren und eine wesentliche Verkündigung des Kerygmas zu fördern, insbesondere durch die Formeln, die aus dem persönlichen oder gemeinschaftlichen Weg bekannt sind. Vergessen wir jedoch nicht, dass bei vielen dieser Menschen anschließend die Frage auftaucht, die wir im Zeugnis von Marielle gehört haben. Wie lässt sich die Lehre nach der Taufe vermeiden? Es ist daher von entscheidender Bedeutung, diese Menschen nach ihrer Taufe in unseren Gemeinschaften und Gebetskreisen zu begleiten und voll und ganz zu integrieren, indem wir ihnen einen familiären Rahmen und eine möglichst ganzheitliche Unterweisung bieten, die die verschiedenen Aspekte des christlichen Lebens umfasst und die Vereinigung ihres Glaubens mit ihrem Leben fördert. Die Neugetauften haben nämlich oft den Wunsch und das Bedürfnis, die Grundlagen des christlichen Glaubens und des Gebets zu vertiefen, aus biblischer und theologischer Sicht fundiert unterwiesen zu werden und den Reichtum der Lehre sowie die verschiedenen Dimensionen des christlichen moralischen Handelns, das mit dem Glaubenserkenntnis verbunden ist, immer mehr zu entdecken. Schließlich müssen sie auch in das liturgische Leben der Kirche eingeführt werden. In den Zeugnissen haben wir zudem gehört, wie die Feier der liturgischen Riten für manche ein Tor zum Geheimnis des Glaubens war. Nachdem man diese Tür durchschritten hat, muss man weitergehen und den Reichtum der Liturgie entdecken, die das gesamte Glaubensleben stützt. Es handelt sich um einen grundlegenden Bereich des kirchlichen Lebens, der seine seelsorgerische Aufmerksamkeit erfordert, die in den Lehren des Zweiten Vatikanischen Konzils verwurzelt ist. Die Liturgie kann nämlich nicht als etwas betrachtet werden, das der Katechese nachgeordnet ist und in der man das, was man im Laufe des Weges gelernt hat, in die Praxis umsetzt. Im Gegenteil. Sie offenbart und verwirklicht das Geheimnis des Osterfestes Christi und ist somit das Ereignis, das den Sinn der frohen Botschaft offenbaren und das Leben Gottes selbst vermitteln kann. Mit ihren Abläufen, ihren Ausdrucksformen und ihren Riten ist die Liturgie ein wesentlicher Bestandteil des Weges der Bekehrung und der Vorbereitung auf die Sakramente. Um diesen Auftrag erfolgreich zu erfüllen, kommt den Ausbildern eine entscheidende Rolle zu. Wie uns die alte Tradition der Kirche lehrt, geht es darum, Paten und Patinnen der Gemeinde vorzubereiten, die speziell dafür ausgebildet sind, die Neugetauften in die Kirche einzuführen. Im Rahmen dieser Ausbildung empfehle ich eine gründliche Kenntnis des Rituals der christlichen Initiation von Erwachsenen. Gleichzeitig ist es notwendig, dass die Seelsorger ausgebildet werden, nicht nur in biblischen, theologischen, liturgischen und spirituellen Belangen, sondern auch in Bezug auf ihre menschlichen Qualitäten, um diejenigen, deren Lebenswege komplexer und weniger geradlinig sind, richtig einzuschätzen und anleiten zu können. Wir haben es vorhin gehört, manche kommen mit einem einfachen spirituellen Durst, einer Suche nach Sinn und einer Anziehungskraft zum Evangelium. Andere hingegen sind von schmerzhaften Erfahrungen, Situationen der Einsamkeit und tiefen Verletzungen geprägt. Genau hier kommt der Stil der Nähe, des Mitgefühls und der Zärtlichkeit voll zur Geltung. Es gilt, ein gekonntes Gleichgewicht zu finden, um sie aufzunehmen, ihnen zuzuhören und sie gleichzeitig zu ermutigen, sich den anspruchsvollen Herausforderungen des Glaubens zu stellen. Auf diesem Weg muss man das Tempo des anderen respektieren und schrittweise, aufmerksam und in brüderlicher Begleitung voranzuschreiten. Es geht darum, den Stil des gemeinsamen Weggehens anzunehmen. Auf dem Faden des christlichen Glaubens bereichern wir uns gegenseitig und wachsen gemeinsam. Priester und Laien, Paten und Katechumenen, Seelsorger und Neugetaufte. Und doch reicht das noch nicht aus. Die Neugetauften sind nicht nur dazu da, berufen zu empfangen. Ihr Glaube ist ein Schatz, der der Kirche Frankreichs und der Weltkirche geschenkt wird. Ich denke dabei an das, was einem der berühmtesten Katechumen in der Geschichte widerfuhr, dem heiligen Augustinus. Er wurde vom heiligen Ambrosius in den Glauben eingeführt und sein Glaube war bei seiner Taufe nur ein kleiner Samen. Doch dieser Samen wuchs und vermehrte sich und wurde zu einem Baum, der so groß wurde, dass wir noch heute unter seinem Laub Trost finden. Wenn ich euch anschaue, liebe Katechumenen und Neugetaufte, sehe ich nicht nur die Frucht des Heiligen Geistes, der euch auf den Weg gebracht hat, sondern auch ein Versprechen der Fruchtbarkeit für die Kirche in Frankreich. Seid nun eurerseits Missionare des Evangeliums in dieser Gesellschaft. Mögen die großen Zeugen dieses geliebten Landes euch auf eurem Weg beistehen. Ich denke an die heilige Therese vom Kinde Jesu, die uns durch ihren kleinen Weg lehrt, wie das Vertrauen die Türen der Gnade öffnet. Ich denke an den heiligen Martin von Tours, eine Symbolfigur des Teilens und der brüderlichen Nächstenliebe, zusammen mit so vielen anderen Heiligen, die aus diesem Land, Frankreich, stammen. Erinnern Sie uns daran, dass die Mission heute dadurch entsteht, dass wir vor allem die Gegenwart des Herrn im täglichen Leben bewahren. Mögt ihr, indem ihr einander aufnehmt, alle gemeinsam das lebendige Volk der Kirche in Frankreich bilden, das fähig ist, den Glauben weiterzugeben. Unter Anrufung des mütterlichen Schutzes der Jungfrau Maria, der Hauptpatronin Frankreichs und der Fürsprache der heiligen Genoveva und des heiligen Dionysius, der Schutzpatrone dieser Stadt, erteile ich euch von ganzem Herzen meinen Segen. Danke und einen guten Weg.

Hosanna, lasst uns unserem Gott danken. Heute erblüht sein Weinberg erneut mit Reben voller neuer Lebenskraft. Heute hören wir im Glauben, was der Heilige Geist seiner Kirche sagt.

0: Papst Leo wird aus dem Auditorium Georges Bernanos verabschiedet. Sein weiterer Weg heute wird ihn am Nachmittag auf den Place de la Concorde führen, wo er eine heilige Messe mit über 500.000 Menschen feiern wird. 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September von Radio Vatikan übertragen. 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Damit endet die Live-Übertragung dieser Begegnung von Papst Leo mit den Mitgliedern der Provinzsynode, den Katechumen und den Neugetauften im Institut Catholique de Paris. Heute Nachmittag wird es eine weitere Übertragung der Eucharistiefeier auf dem Place de la Concorde in Paris geben. 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Ich bedanke mich im Namen des Teams bei Radio Vatikan, bei allen, die heute mit dabei waren, und wünsche Ihnen morgen einen gesegneten und erholsamen Sonntag. Das war eine Sendung von Radio Vatikan für Vatikan Media. Am Mikrofon verabschiedet sich Pater Friedrich Prassel. Laudetur Jesus Christus.
1: Papaleone, grazie. 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
3: 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Grazie. 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
4: Grazie. 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
5: 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Camille, mon assistante.

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Von der Place de la Concorde, dem Platz der Eintracht in Paris, der Hauptstadt von Frankreich, übertragen wir jetzt live mit Kommentar in deutscher Sprache eine Messfeier mit Papst Leo XIV. Am Mikrofon begrüßt Sie dazu sehr herzlich Stefan von Kempis von Radio Vatikan. Ich grüße sehr herzlich alle, die über Radio und Fernsehen zugeschaltet sind, vor allen Dingen über unsere Freunde von EWTN-TV und KTV, Radio Horeb, Radio Maria, Nova Radio, Domradio. Ich hoffe, ich habe keinen in der Aufzählung vergessen. Und natürlich unsere Freundinnen und Freunde, die über einen der Ausspielkanäle von Radio Vatikan und Vatican News dem Geschehen folgen. Gestern ist Papst Leo in Frankreich eingetroffen, in der Hauptstadt Paris, und hat schon ein ziemlich rasantes Programm hingelegt. Unter anderem war er als erster Papst zu Besuch in der wiedereröffneten und neu geweihten Kathedrale Notre-Dame de Paris, die, ja, Sie erinnern sich, 2019 teilweise abgebrannt war und in nur 5 Jahren wiederhergestellt werden konnte. Heute, die Messfeier hier auf der Place de la Concorde, wird der Höhepunkt dieses zweiten Besuchstages von Papst Leo in Frankreich. Nach der Messfeier reist er weiter in den südfranzösischen Marienwallfahrtsort Lourdes, wo er am Abend an der Erscheinungsgrotte von Massabielle beten wird. Damit die Welt das Leben habe, das ist das Motto der Papstreise. Die Place de la Concorde liegt wirklich im Herzen von Paris, eine wichtige Verkehrs- und auch Blickachse zwischen dem Louvre, dem früheren Schloss der französischen Könige und danach Napoleons, und dem Triumphbogen, der an die französische Revolution erinnert. Genau dazwischen liegt jetzt der Papstaltar auf der Place de la Concorde. Der Platz wurde unter Ludwig XIV. Gestaltet, also auf der Hochzeit des französischen Königtums. Hier stand allerdings auch während der Terrorzeit der französischen Revolution die berüchtigte Guillotine. Hier wurden Hunderte von Menschen hingerichtet, darunter König Ludwig XVI. Und seine Familie.

In der Mitte der Place de la Concorde hinter dem aufgebauten Papstaltar ein 23 Meter hoher Obelisk, der aus dem heutigen Luxor stammt, dem damaligen Theben, dem Tempel des Ramses. Er kam 1830 nach Paris. Von hier aus, von der Place de la Concorde aus, ziehen sich die berühmten Champs-Élysées, eine Prachtstraße, zum Arc de Triomphe, dem Triumphbogen. Hinter dem Papstaltar der Tuileriengarten und noch weiter dahinter der Louvre, heute eines der berühmtesten Kunstmuseen der Welt.

Die liturgische Prozession beginnt auf dem Platz. Die Menschen erheben sich zur Messfeier. Votivmesse, Maria, Quelle des Heils.

Eröffnungsvers. Die Wasser eines Stromes erquicken die Gottesstadt des höchsten heilige Wohnung. Gott ist in ihrer Mitte, darum wird sie niemals wanken.

die Mitra auf dem Haupt, den Hirtenstab in der Hand zieht Papst Leo zusammen mit den konzelebrierenden Priestern und Bischöfen ein. Frankreichs Präsident Emmanuel Macron ist einer laizistischen Tradition gehorchend nicht zu diesem Papstgottesdienst erschienen, aber ich sehe unter den Teilnehmenden den früheren republikanischen französischen Staatspräsidenten Nicolas Sarkozy. Außerdem dabei auf dem Platz der Regierungschef Sébastien Lecornu.

Unter den konzelebrierenden Bischöfen und Priestern habe ich den Erzbischof von Paris gesehen, Laurent Ulrich, den Vorsitzenden der französischen Bischofskonferenz, Kardinal Jean-Marc Avelin aus Marseille, und Kardinal Kovacat vom päpstlichen Dikasterium für den interreligiösen Dialog. Nicht mit dabei ist, wegen seiner Teilnahme an der UNO-Generalversammlung in New York, der vatikanische Kardinalstaatssekretär Pietro Parolin.

Papst Leo als Hauptzelebrant umschreitet den Altar, das Weihrauchfass in Händen zum Zeichen der liturgischen Verehrung.

0: Tagesgebet.
1: Prions le Seigneur. Seigneur Père Saint.
0: Herr, heiliger Vater, voll Freude feiern wir das Gedächtnis der seligen Jungfrau Maria. Durch sie hast du uns die Quelle des Heils erschlossen, Jesus Christus, deinen Sohn. Lass uns immer aus dieser Quelle des Lebens schöpfen und reiche Früchte des Heiligen Geistes bringen. Darum bitten wir durch ihn, Jesus Christus, deinen Sohn, unseren Herrn und Gott.
1: Jesus Christus, dein Fils, unser Seigneur, que wird regne avec toi dans l'unité du Saint-Esprit, Dieu pour les siècles des siècles.
2: Amen.
0: Die erste Lesung entstammt dem alttestamentlichen Buch Ezechiel.
3: Lecture du livre du prophète Ézéchiel. En ces jours-là, au cours d'une vision reçue du Seigneur, l'homme me fit revenir à l'entrée de la maison.
0: Der Mann, der mich begleitete, führte mich zum Eingang des Tempels, und ich sah, wie unter der Tempelschwelle Wasser hervorströmte und nach Osten floss. Denn die vordere Seite des Tempels schaute nach Osten. Das Wasser floss unterhalb der rechten Seite des Tempels herab, südlich vom Altar. Dann führte er mich durch das Nordtor hinaus und ließ mich außen herum zum äußeren Osttor gehen. Und ich sah das Wasser an der Südseite hervorrieseln. Er sagte zu mir, dieses Wasser fließt in den östlichen Bezirk. Es strömt in die Araba hinab und läuft in das Meer mit dem salzigen Wasser. So wird das salzige Wasser gesund. Wohin der Fluss gelangt, da werden alle Lebewesen, alles, was sich regt, leben können, und sehr viele Fische wird es geben. Weil dieses Wasser dorthin kommt, werden die Fluten gesund. Wohin der Fluss kommt, dort bleibt alles am Leben. An beiden Ufern des Flusses wachsen alle Arten von Obstbäumen. Ihr Laub wird nicht welken, sie werden nie ohne Frucht sein. Jeden Monat tragen sie frische Früchte, denn das Wasser des Flusses kommt aus dem Heiligtum. Die Früchte werden als Speise und die Blätter als Heilmittel dienen.
3: Sur les deux rives, toutes sortes d'arbres fruitiers pousseront. 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Parole du Seigneur.

Gott ist meine Rettung, ihm will ich vertrauen und niemals verzagen. Denn meine Stärke und mein Lied ist der Herr, er ist für mich zum Retter geworden. Dank dem Herrn ruft seinen Namen an, macht seine Taten unter den Völkern bekannt, verkündet, sein Name ist groß und erhaben. Preist den Herrn, denn herrliche Taten hat er vollbracht, auf der ganzen Erde soll man es wissen. Jauchzt und jubelt, ihr Bewohner von Zion, denn groß ist in eurer Mitte der Heilige Israels.

Halleluja, Halleluja! Selig bist du, Jungfrau Maria, die du geglaubt hast, denn der Mächtige hat Großes an dir getan. Halleluja!

0: aus dem Heiligen Evangelium nach Johannes.
1: Au jour solennel où se terminait la fête des tentes.
0: Am letzten Tag des Festes, dem großen Tag, stellte sich Jesus hin und rief: Wer Durst hat, komme zu mir und es trinke, wer an mich glaubt. Wie die Schrift sagt, aus seinem Inneren werden Ströme von lebendigem Wasser fließen. Damit meinte er den Geist, den alle empfangen sollten, die an ihn glauben.
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Der Papst segnet mit dem Evangelienbuch die anwesenden Gläubigen. Und jetzt folgt seine Predigt in französischer Sprache, die ich Ihnen ins Deutsche übersetzen werde.

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1: Liebe Brüder und Schwestern, ich danke Gott für die Gnade, die er mir geschenkt hat, hier auf diesem Platz der Eintracht zu sein, um die Eucharistie zu feiern. Ja, wie schön und wie gut ist es für Brüder und Schwestern, sich zusammenzufinden, um die Größe Gottes zu preisen. Möge meine Anwesenheit hier euren Glauben stärken und euch ermutigen, das Leben, den Frieden und die Liebe unseres geliebten Herrn Jesus Christus unaufhörlich auszustrahlen und weiterzugeben. Wer Durst hat, komme zu mir und trinke. Brüder und Schwestern, unsere dürstende Gemeinschaft streckt sich nach Christus aus, der Quelle des lebendigen Wassers. Des Wassers, das den Durst stillt und das Leben erblühen lässt. Des Wassers der Liebe Gottes, die durch den Heiligen Geist, der uns gegeben ist, in unsere Herzen ausgegossen wurde. Die Sehnsucht nach Gott wohnt im Innersten unseres Herzens. Wir rufen mit dem Psalmisten: Meine Seele dürstet nach Gott, nach dem lebendigen Gott. Das ist der Ruf eines Menschen, demütig und leidenschaftlich, dessen innerster und tiefster Durst immer weiter wächst. Nun ist es Jesus Christus, der durch seine Menschwerdung jedem Menschen in seiner Lebensgeschichte entgegenkommt und sich ihm als die wahre Quelle lebendigen Wassers offenbart, die seinen Durst stillen kann. Es handelt sich dabei nicht so sehr um einen materiellen Durst, sondern vielmehr um einen Durst nach Sinn, nach Wahrheit, nach Erfüllung, der dem Herzen eines jeden Menschen innewohnt. Jesus antwortet auf dieses tiefe Verlangen nach Beziehung, nach Gemeinschaft mit Gott, in der das Leben seine ewige Erfüllung findet. In der ersten Lesung sieht der Prophet Ezechiel, wie Wasser aus dem Tempel fließt und sich in der Wüste ausdehnt, um alles zu reinigen und fruchtbar zu machen. Später wird der heilige Johannes sehen, wie Wasser aus der durchbohrten Seite Jesu fließt, der seinen Geist übergab. Alle können sich nun an dieser Quelle laben, um wiedergeboren zu werden und die Gabe des Heiligen Geistes zu empfangen, um Kinder Gottes und neue Schöpfung zu werden. Brüder und Schwestern, man muss anerkennen, dass uns hier auf Erden nichts jemals voll und ganz zufriedenstellen kann. Wenn wir glauben, unsere Aufgabe sei endlich erfüllt und unsere Anstrengungen hätten sich gelohnt, taucht sehr oft die innere Leere wieder auf, und zwar noch tiefgreifender. Um diese Leere zu füllen, kann es dann vorkommen, dass wir nach neuen Freuden suchen, dass wir neue Dinge besitzen wollen, dass wir alles tun, um Spaß zu haben, nur um dieses innere Unbehagen nicht zu spüren.
0: 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La liturgie de la parole de ce
1: jour. Die Liturgie des Wortes lädt uns ein, unser Herz zu ergründen. Was ist unser tiefster Durst? Was suchen wir wirklich im Leben? Wir alle sehnen uns nach Glück, nach Liebe, nach Selbstverwirklichung, aber an welcher Quelle versuchen wir, unseren Durst zu stillen? Begnügen wir uns mit materiellen Gütern, mit sofortiger Befriedigung, mit den vielen kleinen Götzen, die uns das Blaue vom Himmel versprechen?

0: unser Herz aber leer lassen? Mit der Taufe haben wir das lebendige Wasser empfangen, von dem das Evangelium spricht. Aber sind wir Christus wirklich persönlich begegnet? Der Mensch ist im Grunde ein sich sehnendes Wesen. Und nur Gott kann diese innere Leere füllen.
1: 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Oui, frères et sœurs, Jésus-Christ, le bon pasteur, nous guide.
0: Ja, Brüder und Schwestern, Jesus Christus, der gute Hirt, führt uns, wie ein Hirte seine Schafe führt, zur Quelle des Glücks und des Friedens. Er kennt jeden und jede von uns mit Namen. Nichts von unseren Geheimnissen, Absichten, Schwächen bleibt ihm verborgen. Er blickt in die Tiefen unseres Herzens. Er hat sein Leben für uns hingegeben und gibt es durch die Sakramente immer weiter für uns hin. Er trägt die müden oder verletzten Schafe auf seinen Schultern und bringt die, die sich verirrt haben, behutsam zurück. Jesus offenbart uns die bedingungslose Liebe Gottes zu uns. In seinen Augen ist keiner von uns eine Nummer auf einem Personalausweis oder ein Identifikationscode, sondern ein Mensch, eine einzigartige, unersetzliche Person.
1: Aucun de nous n'est un numéro sur une carte d'identité, ni un matricule, mais une personne unique et irremplaçable.
0: Da ich euch nun hier versammelt sehe, Brüder und Schwestern, Erben einer langen, schönen Geschichte des Glaubens in Frankreich, sage ich euch, trinkt auch ihr aus dieser Quelle, die das durchbohrte Herz Jesu ist. Ja, ihr dürstet nach Gott, nach Leben, Wahrheit, Einheit, Frieden, Gemeinschaft, Glück. Ihr strebt danach, wieder eine lichtvolle Zukunftsperspektive zu entdecken und nach einer Erneuerung der Nation aus ihren vom Glauben durchdrungenen Wurzeln. Behaltet den Glauben an Jesus Christus nicht nur für euch selbst, sondern lasst ihn überfließen, um den Durst der Menschen zu stillen, denen ihr begegnet, und um ihnen Erfüllung zu schenken. Es ist eure Aufgabe, Hoffnung dorthin zu bringen, wo Entmutigung und geistliche Trockenheit herrschen.
1: Il vous revient d'apporter l'espérance là où règne le découragement et la sécheresse spirituelle. 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
0: Denn erst wenn wir bereit sind, in der Wahrheit unter dem Blick Jesu zu leben, können wir authentisch sein und klar auf unser Leben blicken. Es ist zerbrechlich, verletzlich, auf den Tod ausgerichtet, aber es ist auch herrlich, voller Wunder, fähig, sich in seinen Beziehungen zu erneuern und sich der wahren Liebe zu öffnen. Es trinke, wer an mich glaubt, wie die Schrift sagt, aus seinem Inneren werden Ströme von lebendigem Wasser fließen. Indem wir aus jener Quelle trinken, die das Herz Christi ist, werden wir selbst, wie Origenes schrieb, zu Brunnen, Quellen und Strömen für andere. Denn der Gläubige, der daraus trinkt, wird dank seiner lebendigen Verbindung mit Christus seinerseits zu einer Quelle des Lebens und gibt dieses Leben an seine Nächsten weiter. Liebe Brüder und Schwestern, das lebendige Wasser des Heiligen Geistes wurde in Fülle ausgegossen und bringt in der Kirche durch die Missionare und Zeugen in allen Kulturen und unter allen Völkern weiter seine Früchte. Es befruchtet alles, was sich von ihm berühren und verwandeln lässt, um Frucht hervorzubringen, nämlich die Heiligkeit derer, die den wahren Gott anbeten und ihren Brüdern und Schwestern mit großzügiger Liebe dienen. In diesem wunderschönen Land Frankreich haben im Lauf der Jahrhunderte viele ihren Durst an diesem lebendigen Wasser gestillt und ihr Leben ganz dem Guten geweiht. Die ersten Märtyrer, Blandina, Potinus, Irenäus, die heiligen Ordensgründer und Ordensgründerinnen, die heiligen Bischöfe wie Martin und Franz von Sales, Männer und Frauen, deren Herz sensibel für die Nöte ihrer Mitmenschen war, wie Vinzenz von Paul, Frédéric Ozanam, Jeanne Jugon und viele andere. Auch heute noch gibt es in unserer Gesellschaft, in unseren Pfarreien und bei unseren verschiedenen Aktivitäten unzählige Menschen, die sich weiter für das Leben, die Familie, die Wahrheit, den Frieden, die Geschwisterlichkeit und die Gerechtigkeit engagieren.
1: 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De cette belle ville de Paris, je prie avec fervour.
0: Von dieser schönen Stadt Paris aus bete ich inständig dafür, dass sich das lebendige Wasser des Heiligen Geistes über ganz Frankreich ausbreitet. Ich denke an euch, liebe Familien, die ihr trotz der vielen Schwierigkeiten täglich mutig in eurer Sendung weitermacht. Ich danke euch von ganzem Herzen für alles Gute, das durch euch geschieht. Möge die konkrete Gegenwart Jesu in euch niemals schwinden. Ich denke an euch, liebe junge Menschen, ihr seid die Kirche von heute. Wie schön ist es, eure Begeisterung, eure Tatkraft, euer Engagement und eure Freude in den christlichen Gemeinschaften zu sehen. Ich denke auch an euch, liebe Katechumenen und Neugetaufte, die ihr den Weg des Glaubens, der Bekehrung und der christlichen Initiation beschreitet. Die Gabe des Heiligen Geistes mache euch zu Zeugen, die bereit sind, in ihrem Umfeld die Kultur der Liebe zu verbreiten.
1: 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Frères et sœurs, tournons-nous vers la Mère de Dieu.
0: Brüder und Schwestern, wenden wir uns an die Mutter Gottes, Quelle des Heils, die uns zu ihrem Sohn führt, dem Urheber aller Gnade. Durch ihr freies, vertrauensvolles Ja ist sie zu dem demütigen und gottgewollten Schrein geworden, in dem die Liebe des Vaters Fleisch geworden ist, um sich der Welt zu schenken. Rufen wir sie voll Vertrauen an, damit auf ihre Fürsprache hin im Innern des Volkes Gottes Quellen lebendigen Wassers entspringen und überall in Frankreich die Knospen des Glaubens, der Hoffnung und der Liebe blühen.
1: D'espérance et de charité. Amen.

0: Ein Moment des Schweigens und des Nachdenkens nach der Rede des Papstes, in der er betont hat, dass die Sehnsucht nach Gott im Innersten des Herzens eines jeden Menschen wohnt. Er hat den Psalm 42 zitiert: Meine Seele dürstet nach Gott, nach dem lebendigen Gott. Das sei der Ruf jeder Menschen. Was suchen wir wirklich im Leben, hat der Papst gefragt. An welcher Quelle versuchen wir, unseren Durst zu stillen? Mit der Taufe haben wir lebendiges Wasser empfangen, aber sind wir Christus wirklich persönlich begegnet? Der Mensch ist im Grunde ein sich sehnendes Wesen. Eine schöne Definition.
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0: Die Fürbitten.
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0: für alle Getauften,
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Wir übertragen zusammen mit Partnersendern in Radio und Fernsehen die Messfeier von Papst Leo XIV. Auf der Place de la Concorde in Paris.

0: Geheimnis des Glaubens.
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0: Voici l'agneau de Dieu. 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
1: Ja, ich bin nicht würdig, dass du eingehst unter mein Dach, aber sprich nur ein Wort, so wird meine Seele gesund.

Papst Leo kommuniziert. Und jetzt beginnt hier auf der Place de la Concorde von Paris die Kommunionausteilung.

Nach Angaben des französischen Fernsehens sind es ungefähr 600.000 Menschen, die auf der Place de la Concorde oder in den Straßen drumherum an dieser Eucharistiefeier teilnehmen.

Brüder und Schwestern, man muss anerkennen, dass uns hier auf Erden nichts jemals voll und ganz zufriedenstellen kann, hat Papst Leo in seiner Predigt gesagt. Wenn wir glauben, unsere Aufgabe sei endlich erfüllt und unsere Anstrengungen hätten sich gelohnt, taucht sehr oft die innere Leere wieder auf, und zwar noch tiefgreifender. Die heutige Liturgie lädt uns ein, unser Herz zu ergründen. Was ist unser tiefster Durst? Was suchen wir wirklich im Leben? Wir alle sehnen uns nach Glück, nach Liebe, nach Selbstverwirklichung. Aber an welcher Quelle versuchen wir, unseren Durst zu stillen? Begnügen wir uns mit materiellen Gütern, mit sofortiger Befriedigung, mit den vielen kleinen Götzen, die uns das Blaue vom Himmel versprechen, unser Herz aber leer zurücklassen? Mit der Taufe haben wir das lebendige Wasser empfangen, von dem das Evangelium spricht, aber sind wir Christus wirklich persönlich begegnet? Der Mensch ist im Grunde ein sich sehnendes Wesen, und nur Gott kann diese innere Leere füllen.

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Über Partnersender in Radio und Fernsehen übertragen wir live von der Place de la Concorde in Paris die Messfeier mit Papst Leo XIV. Am zweiten Tag seiner Frankreich-Reise. Soeben endet auf den Champs-Élysées und der Place de la Concorde die Kommunionausteilung. Gleich wird der Heilige Vater noch seinen apostolischen Segen erteilen. Heute Abend reist Leo dann weiter in den südfranzösischen Marienwallfahrtsort Lourdes.

Ein Moment der Stille und des Gebets zum Abschluss der Kommunionausteilung im Zentrum von Paris.

0: So spricht der Herr, wer Durst hat, komme zu mir, und es trinke, wer an mich glaubt. Schlussgebet. Herr, unser Gott, als Teilnehmer am heiligen Mahl haben wir voll Freude Wasser geschöpft aus den Quellen des Erlösers. Gewähre uns beim Gedenken an die selige Jungfrau Maria, dass die heilige Kommunion uns zu einer Quelle wird, aus der uns ewiges Leben fließt.
1: Amen.
0: Jetzt folgt eine Grußansprache des Erzbischofs von Paris, Laurent Ulrich.
2: Très saint Père, nous vous remercions très profondément.
0: Heiliger Vater, wir danken Ihnen zutiefst und herzlich. Viele Menschen aus dem ganzen Land sind gestern wie heute gekommen, um mit Ihnen zu beten und Ihnen ihre Dankbarkeit zu bezeugen. Sie haben die Menschen gegrüßt und die Kinder gesegnet. Sie waren sehr herzlich willkommen, auch in Notre-Dame, bei den Priestern, Diakonen, den Frauen der Diakonen, den Ordensleuten, den Gottgeweihten und den Seminaristen. Alle bedanken sich bei Ihnen. Das war gestern der Termin in Notre-Dame. Sie waren herzlich willkommen bei den jungen Leuten, die gestern Nacht das Stade de France in Saint-Denis gefüllt haben, zu einer Begegnung, die allen im Gedächtnis bleiben wird.
2: Vous étiez attendu. Vous étiez attendu par les jeunes et ils ont rempli le Stade de France. Pour une soirée qui restera dans leur mémoire. Les équipes responsables de l'accueil de vous-même et des foules qui sont accourues de partout
0: et les 14 verantwortlichen Organisateure und so viele freiwillige Helfer, 12.000, die ihre Kräfte zur Verfügung gestellt haben, mit so viel Großzügigkeit und Diskretion, danken Ihnen für unvergessliche Stunden.
2: Pour ces heures inoubliables. Par votre présence et votre parole,
0: durch ihre Anwesenheit und ihr Wort fühlen sich die Glaubenden bestärkt in ihrer Botschaft, das Evangelium zu verkünden, und die Männer und Frauen guten Willens, die nicht den Glauben teilen, können sich doch jetzt angehört, verstanden, geliebt und gestärkt fühlen auf dem Weg ihres Lebens. Die Katechumenen, Neophyten, Taufbewerber und ihre Begleiter waren beeindruckt von ihrer Aufmerksamkeit für sie. Ihnen selbst lag sehr am Herzen das neu aufgebaute Notre-Dame von Paris als ein Pilger der Hoffnung zu betreten. Notre-Dame ist Notre-Dame überall in jedem Herzen. Sie ist unsere Mutter, sie ist die Königin des Friedens und die Tür des Himmels. So ist sie repräsentiert in unserer gotischen Kathedrale, aber auch in dem Baldachin hier über unseren Häuptern, der mit Sternen gesäumt ist, und auch durch den Dachreiter von Notre Dame, der am 15. April 2019 eingestürzt ist. Während dieses Brands ging das Bild um die Welt, wie der Dachreiter vom Feuer zerstört wurde. Gott sei Dank konnte er treu rekonstruiert werden. Wir haben ihn wieder oben anbringen können.

Jetzt folgt der apostolische Segen des Papstes.

Und damit endet unsere Übertragung der Messfeier von Papst Leo XIV. Auf der Place de la Concorde in Paris, der französischen Hauptstadt. Vielen Dank, dass Sie mit dabei waren, sagt Stefan von Kempis von Radio Vatikan und Vatican News. Bleiben Sie uns erhalten. Herzliche Grüße an unsere Partnersender in Radio und Fernsehen. Und noch der kleine Hinweis,

dass wir auch die folgenden Stationen dieser viertägigen Papstreise durch Frankreich live auf Deutsch für Sie übertragen. Der nächste Termin ist, wenn ich das richtig sehe, heute Abend um 19.40 Uhr, ein Gebet des Papstes in der Erscheinungsgrotte von Massabielle im südfranzösischen Marienwallfahrtsort Lourdes. Am Mikrofon verabschiedet sich sehr herzlich Stefan von Kempis. Machen Sie es gut. 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
1: Zweiter Tag für Leo den 14. in Frankreich. Große Papstmesse auf der Place de la Concorde. Und der Papst trifft Taufbewerber und Flüchtlinge. Herzlich willkommen zu dieser Sondersendung zum zweiten Reisetag des Papstes in Frankreich, heißt sie Anne Preckel. Papst Leo hat an diesem Samstagnachmittag in Paris eine große Messe auf der Place de la Concorde gefeiert. Wer Durst hat, komme zu mir und trinke. Diese Worte Jesu aus dem Tagesevangelium waren das Leitmotiv der Feier, an der 700.000 Menschen teilnahmen. Nur Gott könne den spirituellen Durst der Menschen von heute wirklich löschen, so der Papst im Herzen von Paris.
2: Die Karten für die zentrale Messe des Papstes in Paris waren binnen kurzer Zeit vergriffen gewesen. Das starke Interesse an dem Ereignis hatte Veranstalter und Öffentlichkeit überrascht. Dementsprechend hatte man mehr Platz für Teilnehmende geschaffen als ursprünglich geplant und die Menschenschlange zog sich sogar die berühmten Champs-Élysées hinauf. Doch trotz des Andrangs, der Gottesdienst lief in festlich gesammelter Atmosphäre ab.
3: Le désir de Dieu habite notre cœur au plus profond.
2: Die Sehnsucht nach Gott wohnt im Innersten unseres Herzens, sagte Leo der 14. in seiner Predigt. Ein Durst nach Sinn, nach Wahrheit und nach Erfüllung sei das, der dem Herzen eines jeden Menschen innewohnt, eine innere Leere.
3: Pour le combler, il se peut que nous recherchions de nouveaux plaisirs.
2: Um diese Leere zu füllen, kann es vorkommen, dass wir nach neuen Freuden suchen, dass wir neue Dinge besitzen wollen, dass wir alles tun, um Spaß zu haben, nur um dieses innere Unbehagen nicht zu spüren. Doch die Liturgie von diesem Samstag lade in dieser Hinsicht zu einer Gewissenserforschung ein. Was ist unser tiefster Durst? Was suchen wir wirklich im Leben? Wir alle sehnen uns nach Glück, nach Liebe, nach Selbstverwirklichung. Aber an welcher Quelle versuchen wir, unseren Durst zu stillen? Klar sei doch, dass materielle Güter und sofortige Befriedigung die Lücke nicht stopfen können. Mit der Taufe haben wir das lebendige Wasser empfangen, von dem das Evangelium spricht. Aber sind wir Christus wirklich persönlich begegnet? Der Mensch ist im Grunde ein sich sehnendes Wesen und nur Gott kann diese innere Leere füllen. Jesus sei der gute Hirt, der uns zur Quelle des Glücks und des Friedens führt, fuhr der Papst fort. Er kennt jeden und jede von uns mit Namen. In seinen Augen ist keiner von uns eine Nummer auf einem Ausweis oder ein Identifikationscode, sondern ein Mensch, eine einzigartige und unersetzliche Person. Leo lud, ein bisschen Pathos darf ja auch mal sein, alle Erben einer langen und schönen Geschichte des Glaubens in Frankreich dazu ein, aus der Quelle Jesu zu trinken. Ihr strebt danach, wieder eine lichtvolle Zukunftsperspektive zu entdecken und nach einer Erneuerung der Nation aus ihren vom Glauben durchdrungenen Wurzeln. Behaltet den Glauben an Jesus Christus nicht nur für euch selbst, sondern lasst ihn überfließen, um den Durst der Menschen zu stillen, denen ihr begegnet, und um ihnen Erfüllung zu schenken. Es ist eure Aufgabe, Hoffnung dahin zu bringen, wo Entmutigung und geistliche Trockenheit herrschen. Das Leben sei gar nicht nur zerbrechlich, verletzlich und auf den Tod ausgerichtet, sondern gleichzeitig auch herrlich, voller Wunder und fähig, sich der wahren Liebe zu öffnen. Davon zeugten auch die vielen Heiligen, die dieses wunderschöne Land hervorgebracht habe. Rätselhafterweise nannte der Papst als eines der Beispiele solcher Heiligkeit Jeanne Jougon, aber nicht die ungleich bekanntere kleine Therese von Lisieux.
3: de cette belle ville de Paris. Je prie avec fervour pour que l'eau vive de l'Esprit Saint se répande sur toute la France.
2: Von dieser schönen Stadt Paris aus bete ich inständig dafür, dass sich das lebendige Wasser des Heiligen Geistes über ganz Frankreich ausbreitet. Mögen überall in Frankreich die Knospen des Glaubens, der Hoffnung und der Liebe zur Blüte gelangen.
3: Etwas partout fleurir en France des germes de foi, d'espérance et de charité. Amen.
2: Präsident Emmanuel Macron war nicht zur Messe erschienen. Er nimmt an keinem der Gottesdienste bei dieser Papstreise teil. Das hatte vorab für ein wenig mediale Aufgeregtheit gesorgt, entspricht aber einfach nur einer Gepflogenheit im streng laizistischen Frankreich. In den Texten des Gottesdienstes gab es auch keinerlei Anspielung auf die traurige Geschichte der Place de la Concorde. Hier erhob sich in Zeiten der Französischen Revolution die berüchtigte Guillotine. Hier wurde auch König Ludwig XVI. Enthauptet. Traditionell orientierte Katholiken im Land bemühen sich, einen Seligsprechungsprozess für den König in Gang zu bringen. Ein Beitrag von Stefan Kempis für Radio Vatikan.
1: Leo XIV. Hat Frankreichs Kirche dazu ermutigt, Neugetaufte intensiv zu begleiten, vor wie nach dem Empfang des Sakramentes. Der Glaube von Erwachsenen, die sich taufen lassen, sei ein Schatz, der der Kirche Frankreichs und der Weltkirche geschenkt ist, formulierte der Papst am Samstag bei einer Begegnung mit Katechumenen, Neugetauften und Teilnehmern einer kirchlichen Provinzialversammlung in Paris.
4: Das Treffen fand in einem Hörsaal des Institut Catholique de Paris statt, einer Privatuniversität mit 6 Fakultäten, und umfasste auch die Erzählungen dreier Erwachsener, die sich auf ihre Taufe vorbereiten oder sie unlängst empfangen haben. In Frankreich stieg die Zahl der Erwachsenentaufen in den Jahren seit der Pandemie nach Angaben der Bischofskonferenz um rund 13.000. Auch die Zahl der Firmungen und der kirchlichen Trauungen ging nach oben. Dass diese Entwicklung in einem säkularisierten Land wie Frankreich überraschend kam, räumte auch Papst Leo ein. Wie ihr und gemeinsam mit euch bin ich erstaunt über die Zahl der Menschen, die sich wieder neu für den Glauben interessieren, sagte das Kirchenoberhaupt in Paris. Die Kirche dürfe es jetzt aber nicht einfach bei der Freude über steigende Zahlen belassen. Leo forderte konkrete pastorale Antworten auf die neuen Entwicklungen. Das Staunen angesichts dessen, was so vielen unserer Brüder und Schwestern widerfährt, darf nicht dazu führen, dass wir bei einer seligen Naivität stehen bleiben. Im Gegenteil, wir müssen uns bemühen, suchen, uns Fragen stellen und konkrete pastorale Maßnahmen ergreifen. Die Kirche müsse ergründen, wohin der Geist sie führe, um Katechumenen, Neugetaufte und Menschen zu begleiten, die nach längerer Distanz zum Glauben zurückkehrten. Im Mittelpunkt dieser Begleitung steht für Leo die Zeit nach der Taufe. Neuchristen braucht noch dann Menschen, die ihnen zur Seite stünden. Zugleich könnten sie bestehende Gemeinden verändern. Die Chance liegt darin, dass dank ihnen auch die Gemeinschaft der Gläubigen ihren Glaubensweg erneuern und auf diese Weise die Freude des Evangeliums erleben kann. Die Aufgabe besteht darin, sich um sie zu kümmern und ihnen als Wegbegleiter zur Seite zu stehen, auch nachdem sie die Sakramente empfangen haben. Der Papst griff dabei eine Frage aus einem zuvor gehörten Zeugnis auf. Marielle, eine Frau im vorgerückten Alter, die nach ihrer 20-jährigen Tochter die Taufe empfing, wollte von Leo wissen, wie lässt sich die Leere nach der Taufe vermeiden. Der Papst schlug als wichtigste Säulen Nähe und Bildung vor. Dazu gehörten die Grundlagen des Glaubens und des Gebets, ebenso wie eine biblisch und theologisch fundierte Unterweisung. Auch Fragen des christlichen Handelns und namentlich die Einführung in die Liturgie zählte der Papst ausdrücklich dazu. Mit ihren Rhythmen, ihrer Sprache und ihren Riten ist die Liturgie Teil des Weges der Bekehrung und der Sakramentenvorbereitung. Besondere Anforderungen sieht Leo bei jenen, die Neugetaufte und Taufbewerber begleiten. Pastorale Mitarbeiter sollten neben theologischen und geistlichen Kenntnissen auch menschliche Qualifikationen mitbringen. Denn der Lebensweg der Menschen, die sich heute der Kirche zuwendeten, unterschieden sich stark. Manche kommen mit einem einfachen spirituellen Hunger, auf der Suche nach Sinn und angezogen vom Evangelium, während andere von schmerzhaften Erfahrungen, Einsamkeit und tiefen Verletzungen gezeichnet sind. Die Begleitung müsse deshalb Nähe mit den Anforderungen des Glaubens verbinden. Dabei müsse das persönliche Tempo jedes Einzelnen Beachtung finden. Leo sprach von einem Stil des gemeinsamen Gehens, an dem Priester und Laien, Paten und Katechumenen sowie Gruppenleiter und Neugetaufte beteiligt seien. Der Papst versteht die Neugetauften zugleich als aktive Mitglieder der Kirche. Sie sind nicht nur dazu bestimmt, etwas zu empfangen. Ihr Glauben ist ein Schatz, der der Kirche Frankreichs und der Weltkirche geschenkt ist. Als Beispiel nannte Leo den heiligen Augustinus, dessen Glauben bei seiner Taufe nur ein kleiner Samen gewesen sei und später große Wirkung entfaltet habe. Gudrun Seiler, Radio Vatikan.
1: Ein weiterer Programmpunkt war am Samstag der Besuch des Papstes in einem Sozialzentrum für Flüchtlinge in Paris. Dort hörte Leo XIV. Erfahrungsberichte an und warb für eine christliche Kultur der Begegnung und Fürsorge. Niemand ist so arm, dass er nichts zu geben hätte. Niemand ist so reich, dass er nichts zu empfangen hätte. So der Papst, der zum Einsatz für Menschen am Rande und für die Sklaven der Wirtschaft und Kultur aufrief, wie er das formulierte. Als die berühmte Basilika Notre Dame 2019 in Flammen aufging, erschütterte das nicht nur Frankreichs Katholiken, sondern die Welt. Der Wiederaufbau des historischen Bauwerkes steht für Hoffnung auf eine Gesellschaft, die Menschen zusammenführt, Ausgrenzung überwindet und Gastfreundschaft zur Lebensform macht. Dies sagte Papst Leo am Freitagabend beim Abendgebet in der geschichtsträchtigen Pariser Kathedrale. Papst Leo war in Notre Dame der erste Papst seit der Wiedereröffnung der Kathedrale vor 2 Jahren. In dem erneuerten, strahlend weißen Kirchenraum feierte er am Freitagabend mit fast 2500 Menschen und Kirchenvertretern aus ganz Frankreich.

0: In seiner Predigt erinnerte Leo an die dramatischen Stunden des Jahres 2019.
1: Nous avons pris conscience in cette heure dramatique que Notre-Dame est plus qu'un monument.
0: In dieser dramatischen Stunde wurde uns bewusst, dass Notre-Dame mehr ist als nur ein Denkmal, so der US-Amerikaner. In Notre-Dame schlage das Herz eines Volkes, umarmten sich Vergangenheit und Zukunft. Der Wiederaufbau sei der Anlass für eine Begegnung gewesen, die die Räume der Gastfreundschaft und Teilhabe über die Grenzen der kirchlichen Zugehörigkeit hinaus erweitert habe.
1: Soyez une église vivante, multiforme et proche.
0: Seid eine lebendige, facettenreiche und nahbare Kirche, ermutigte der Papst Frankreichs Kirchenvertreter, setzt dabei voll Vertrauen auf die Sendung der Laien, die der lebendige Vorposten der Kirche an den Schnittstellen des Alltags sind, schärfte Leo Bischöfen, Priestern, Diakonen und Ordensleuten ein. Seine Ansprache nutzte der Papst auch für ein paar Worte zum Thema Liturgie. Leo XIV. Bat um liturgische Feiern in Würde und gebührender Weise, auch dort, wo sich kleinere Gemeinschaften versammeln. Gerade in einer Zeit, die von Unruhe, Überforderung und einer hypervernetzten und lauten Gesellschaft geprägt sei, könne die Liturgie zu einem Ort des Friedens werden, so Papst Leo in Notre-Dame de Paris. Ausgeklungen war der erste Tag des Staatsbesuches von Papst Leo in Frankreich am Freitagabend mit einer stimmungsvollen Gebetsvigil im Stade de France. Rund 80.000 junge Menschen waren angemeldet.
2: Bei der Jugendvigil mit Leo XIV. Im Stade de France bei Paris ging es um Fragen, die in unserer schnelllebigen und leistungsorientierten Welt viele junge Menschen umtreiben. Die Antwort von Papst Leo war ein Aufruf zur Geschwisterlichkeit, Verantwortung und Gottvertrauen. Zwei junge Franzosen konnten dem hohen Gast aus Rom dabei stellvertretend für ihre Altersgenossen Fragen stellen. Chloé, eine junge Pharmaziestudentin aus der Île-de-France, sprach über die Herausforderung, den christlichen Glauben in einer säkulären Gesellschaft zu bezeugen, ohne dabei Menschen anderer Überzeugungen auszugrenzen. François, ein Student aus Burgund, dagegen wollte von Papst Leo wissen, wie man angesichts von Zukunftsängsten und den vielen gesellschaftlichen Herausforderungen unserer Zeit Orientierung finden und seine Berufung erkennen könne. In seiner Antwort auf Französisch, die immer wieder von tosendem Applaus unterbrochen wurde, erinnerte der Papst an das Pauluswort.
3: Très bien, bienvenue. C'est pour moi.
2: Für mich ist Christus das Leben.
3: C'est le Christ.
2: Eine Botschaft, die nicht zur Abgrenzung führen dürfe. Wer das Evangelium verkünde, müsse immer wieder auch offen bleiben für andere, die unseren Glauben nicht teilten. Mission und Geschwisterlichkeit seien untrennbar miteinander verbunden, so Papst Leo.
3: Combien de personnes, malheureusement, se désintéressent de leur prochain.
2: Wie viele Menschen interessieren sich leider nicht für ihren Nächsten, führen ein egoistisches Leben oder verachten die Armen, indem sie ihren Reichtum für belanglose Dinge verschwenden? Wie viele lehnen einfache Menschen und Kranken ab in der Annahme, dass jeder nur durch das etwas wert ist, was er leistet? In Christus aber wüssten wir, dass Gott dem Menschen gegenüber niemals gleichgültig sei. Und so lade sein Evangelium nicht zu Konflikten, sondern zu Vergebung ein. Die Begegnung mit Christus öffnet den Weg zum Dialog und bereitet auch seinen Frieden vor. Denn sie schenkt jedem Mann und jeder Frau das größte Versprechen, das alle Sehnsüchte erfüllt, das Versprechen des ewigen Lebens. Zu Beginn der Vigil erzählten die jungen Menschen von einer beeindruckenden szenischen Darstellung von den heiligen Männern und Frauen, die die Geschichte Frankreichs geprägt haben, darunter die Jungfrau von Orléans, Theresa von Lisieux Oder König Ludwig IX. Von Frankreich, der in Paris die prachtvolle Sainte-Chapelle als Reliquienschrein für die Dornenkrone erbauen ließ und den Ausbau der Kathedrale von Notre-Dame unterstützte. Für Radio Vatikan, Viola Olszewski.
0: Wie geht es diesen Samstag für den Papst weiter? Am Abend reist der Papst weiter zur berühmten Marienwallfahrtsstätte Lourdes im Südwesten Frankreichs. 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Damit verabschiedet sich nun von Ihnen sehr herzlich Anne Preckel. 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

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Herzlich willkommen, liebe Zuschauer, liebe Hörer von Radio Vatikan zur Live-Übertragung der apostolischen Reise des Heiligen Vaters, Papst Leo XIV. Nach Frankreich. Wir übertragen das Gebet des Heiligen Vaters aus der Grotte von Lourdes. Am Mikrofon begrüßt Sie dazu sehr herzlich Don Marcel Vogel. Ich grüße alle, die über unsere Partnersender mit uns verbunden sind, EWTN und KTV, Radio Horeb, Domradio und die Radio Maria-Familie. Und mein Gruß geht natürlich auch an alle, die über unsere Website, Facebook, Apps und YouTube heute mit dabei sind. Liebe Zuschauer und liebe Hörer, wir sehen die Bilder, wie der Heilige Vater nun auf dem Papamobil in Richtung der Grotte von Massabielle in Lourdes fährt. Der Papst wurde von den Gläubigen bereits am Eingang der Stadt Lourdes empfangen und hat dort gemeinsam mit dem Bürgermeister eine Brücke eingeweiht, die seinen Namen trägt. Die Grotte von Lourdes, wo wir nun das Gebet des Heiligen Vaters sehen, ihr Name stammt von dem lokalen Dialekt und bedeutet alter Felsen. Sie ist etwa 4 Meter hoch und etwa 9 Meter breit und als Karsthöhle am Ufer des Gave de Pau gelegen. Genau in dieser Grotte erschien der jungen Hirtin Bernadette zu Beru im Jahr 1858 insgesamt 18 Mal die Gottesmutter. Die erste Erscheinung fand am 11. Februar statt, die letzte am 16. Juli. Bei der 16. Erscheinung am 25. März fragte Bernadette nach dem Namen der Dame in Weiß, wie sie sie beschrieb. Die Antwort dieser Dame lautete: Ich bin die unbefleckte Empfängnis. Damit verwies sie auf das 1854 verkündete Dogma von der unbefleckten Empfängnis Mariens. Heute steht in der Grotte eine 1864 von Josef Hugues Fabisch geschaffene Statue der Immaculata. Über der Grotte wurde dann später die Basilika der unbefleckten Empfängnis errichtet, die für Lourdes sehr prägend ist. Besonders bedeutsam ist auch die Quelle, die Bernadette auf Anweisung der Gottesmutter freilegt und die sich in der Grotte befindet. Ihr Wasser wird von den Pilgern getrunken und in den nahegelegenen Bädern als Zeichen der Reinigung und der Erneuerung der Taufe verwendet. Die Grotte selbst ist zu einem der bedeutendsten Wallfahrtsorte der katholischen Welt geworden, insbesondere für Kranke und Menschen, die hier ihre Gebete und persönlichen Anliegen Maria anvertrauen. Auch das Leben Bernadettes erhielt durch die Erscheinungen eine ganz neue Ausrichtung. Am 7. Juli 1866 trat sie in das Mutterhaus der Schwestern von der Nächstenliebe von Nevers in Saint-Gildard ein. Sie hatte sich gewünscht, den Armen und Kranken zu dienen und übernahm dort verschiedene Aufgaben, unter anderem in der Krankenpflege und in der Sakristei. Sie hat also ein Leben in der Abgeschiedenheit und in der Einfachheit gewählt. Zugleich war sie selbst zunehmend von schweren Krankheiten gezeichnet. So starb sie am 16. April 1879 im Alter von 35 Jahren. Am 14. Juni 1925 wurde sie dann von Papst Pius XI. Selig gesprochen und am 8. Dezember 1933 sprach derselbe Papst sie heilig. In dieser Grotte wird Papst Leo nun beten nach seiner Ankunft in Lourdes, eine Ankunft, die die zweite Etappe dieser apostolischen Reise des Heiligen Vaters einläutet. Nach den ersten Stationen der Reise ist der Heilige Vater heute von Paris nach Lourdes weitergereist. Hinter ihm liegt ein intensiver Tag mit Begegnungen und wichtigen Momenten. Am Vormittag der Besuch im Sozial- und Integrationszentrum Maison Baquita, die Begegnung mit Mitgliedern der Provinzialsynode sowie mit Katechumenen und Neugetauften und am Nachmittag die Heilige Messe auf dem Place de la Concorde.

Nach den vielen Worten und Begegnungen dieses Tages steht jetzt das gemeinsame Gebet im Mittelpunkt. Das ist ein sehr schönes Zeichen, denn alles, was der Papst auf dieser Reise tut, die Begegnung mit Menschen, die Verkündigung des Evangeliums, die Feier der Eucharistie und seine Sorge um die Kirche, soll letztlich in der Beziehung zu Gott seine Mitte haben. Lourdes ist dabei ein besonderer Ort, weil hier die Bedürftigkeit des Menschen ihren Platz hat. Niemand muss vor Gott so tun, als hätte er alles im Griff. Die Pilger bringen hier ihre gesamte Lebensgeschichte mit und legen sie zu Füßen der Gottesmutter. Wir sehen nun, wie der Heilige Vater in Richtung der Grotte geht und dabei auf den letzten Metern noch die Gläubigen segnet. Der Papst ist in Begleitung des Bischofs von Lourdes und hat gerade auch den Rektor des Heiligtums, Pater Michael Dauban, begrüßt. Gemeinsam mit dem päpstlichen Zeremonienmeister geht der Papst nun in Richtung der Grotte und kniet sich zum Gebet nieder.

Jährlich kommen etwa 3 bis 4 Millionen Pilger an diese Statue der Immaculata und bringen ihre Sorgen, ihre Nöte und ihre persönlichen Lebensgeschichten vor die Gottesmutter hin, damit diese sie dann vor den Herrn trägt. Der Heilige Vater, er steht jetzt auf und geht gemeinsam mit dem päpstlichen Zeremoniar an die Quelle und berührt zunächst den Stein der Grotte und erhält danach ein Glas mit Wasser aus der wundertätigen Quelle.

Nachdem der Papst nun einmal durch die ganze Grotte gegangen ist, erhält er am Ende eine Votivkerze, die er dann am großen Kerzenständer vor der Statue der Unbefleckt Empfangenen entzündet.

0: Vater, stellvertretend für alle ein Gebet.
1: Notre-Dame de Lourdes, d'Immaculée Conception,
0: unsere liebe Frau von Lourdes, unbefleckte Empfängnis, an diesem gesegneten Ort, an dem du so sanft und liebevoll zur heiligen Bernadette, dieser demütigen Tochter des französischen Volkes, gesprochen hast, um der Welt eine leuchtende Botschaft des Gebets, der Bekehrung und der Hoffnung zu übermitteln, eilen wir voll Vertrauen zu dir. Du bist die Mutter, die uns Jesus geschenkt hat, und du hast ein offenes Ohr für all unsere Nöte. Wir bitten dich, liebe Frau, für Frankreich, dessen Patronin du bist und dass du seit so vielen Jahren mit deinem Schutz umgeben hast. Erwirke für sein Volk die Gabe brüderlicher Eintracht. Möge es in der Lage sein, eine harmonische Gesellschaft zu bilden, die alle Gewalt und allen Hass verbannt und es allen ermöglicht, zu arbeiten, eine Familie zu gründen und das Leben ganz in Ruhe und Gelassenheit zu leben. Mögen die Benachteiligten und Ärmsten stets Unterstützung erfahren. Erbitte Frankreich weise und großherzige Regierende, die bereit sind, sich aufzuopfern, die fähig sind, sich den Herausforderungen zu stellen und die sich danach sehnen, dem Gemeinwohl zu dienen. Mögen sie das Land im Konzert der Nationen in Frieden bewahren. Mögen sie seiner Stimme Gehör verschaffen zur Verteidigung der grundlegenden Menschenrechte und zur Förderung des Friedens in der Welt, indem sie die Logik des Krieges für immer zurückweisen. Heilige Jungfrau Maria, wir empfehlen dir das Volk Gottes in diesem Land an, das du durch deine Nähe so geprägt hast. Erneuere den Glauben und den Eifer der christlichen Familien, die dir so sehr am Herzen liegen, sodass sie Tag für Tag aus der Gegenwart Jesu, aus seiner Gnade und mit seinem Beistand die Schwierigkeiten meistern können, denen sie im Leben begegnen. Mögen sie großherzig für das Leben offen sein und möge Gott in ihnen Berufungen wecken, insbesondere zum Priester- und Ordensleben. Gewähre deiner Kirche in Frankreich, dass sie vor allem den Jüngsten den leuchtenden Weg des Evangeliums weist, um jene gerechte und brüderliche Gesellschaft aufbauen zu können, nach der sie sich sehen.
1: Enfin, Mère très amante, nous te présentons nos intentions personnelles.
0: Schließlich, liebevolle Mutter, vertrauen wir dir unsere drängendsten persönlichen Anliegen an, insbesondere die der Kranken und Leidenden, sowie all jener, die sie begleiten und die gemeinsam hierher gekommen sind, um Kraft und Heilung zu erlangen. Wir vertrauen dir unsere Angehörigen und unsere lieben Verstorbenen an. Bitte beseitige alle Hindernisse, die uns noch von deinem geliebten Sohn trennen, und gib, dass er in allen Herzen herrsche.
1: Amen.
0: Im Anschluss an das Gebet wird der Heilige Vater nun die goldene Rose der Gottesmutter schenken.

0: Die goldene Rose ist ein besonderes Geschenk der Päpste an Marienheiligtümer. Sie ist ein altes Zeichen, mit dem die Päpste ihre Verehrung der Jungfrau Maria zum Ausdruck bringen. Das Objekt besteht aus einem Marmorsockel, auf dem sich eine mit dem vergoldeten Papstwappen verzierte Silbervase befindet. Aus ihr wächst ein vergoldeter Rosenzweig mit Rosen.
1: Unis dans le même esprit, nous pouvons dire avec confiance la prière que nous avons reçue du Seigneur.
0: Es folgt nun das Vaterunser.

jetzt im Anschluss grüßt der Heilige Vater noch die Kapläne des Klosters. Und verschiedene andere kirchliche Würdenträger.

Der Tag wird für den Heiligen Vater so enden, dass er im Anschluss an das Gebet in das Bischofshaus gefahren wird und dort auch noch das Abendessen zu sich nehmen wird und dann am nächsten Tag zum Heiligtum nach Lourdes gebracht wird, wo er dann die Bischöfe der französischen Bischofskonferenz treffen wird und eine Ansprache halten wird und sowie im Anschluss die Heilige Messe um 11 Uhr feiern wird. Diese eindrucksvollen Bilder aus der Grotte von Lourdes zeigen, dass die Gläubigen mit großer Anteilnahme an der apostolischen Reise des Papstes teilnehmen. Und sie zeigen uns auch vor allem, wie gestern Abend die Vigilbilder, dass die Kirche in Frankreich eine junge Kirche ist, die im Wachstum ist.

In Frankreich zeichnet sich in den letzten Jahren auch ein Taufboom von jungen Erwachsenen ab. So berichtete das Bistum Troyes, dass die Zahl der Erwachsenentaufen von 25 auf 75 seit der Corona-Pandemie gestiegen ist. Das heißt, es ist ein Zuwachs von insgesamt 300%. Der dortige Bischof sagt, dass die jungen Franzosen vor allem einen Durst nach Glauben haben. Denn viele Menschen suchten nach einem Ort, an dem sie gehört und mit ihren Erfahrungen angenommen werden. Die neuen Katechumenen fordern zugleich aber auch die Gemeinden heraus, ihren Glauben neu zu leben und die Neugetauften auch nach der Taufe intensiv zu begleiten. Papst Leo XIV. Zeigt großes Interesse an dieser Entwicklung, denn bei seinem Frankreich-Besuch begegnete er auch Katechumenen und Neugetauften. Dieser starke Anwachs ist damit für die katholische Kirche in Frankreich nicht nur ein Zeichen der Hoffnung, sondern auch eine pastorale Aufgabe, Menschen auf ihrem Weg zum Glauben zu begleiten und ihnen auch danach eine lebendige Gemeinschaft anzubieten.

Bei der heutigen Messe in Paris wurden auch aktuelle Zahlen veröffentlicht. So nahmen mehr als 700.000 Menschen an der Heiligen Messe mit dem Heiligen Vater heute auf dem Place de la Concorde teil. Im Mittelpunkt der Predigt von Papst Leo dem 14. stand der spirituelle Durst der Menschen, wie gerade eben auch in Bezug auf die Taufen angesprochen. Leo der 14. griff dabei ein Wort Jesu aus dem Tagesevangelium auf: Wer Durst hat, komme zu mir und trinke. Die Botschaft des Papstes war: Materielle Dinge allein könnten die Sehnsucht des Menschen nicht stillen. Orientierung und Hoffnung finde der Mensch im Glauben. Die große Beteiligung an der Messe zeigt zugleich das Interesse am Papstbesuch. Zuvor hatten bereits zehntausende junge Menschen an einer Gebetsvigil mit Leo dem 14. teilgenommen.

Ebenfalls traf der Papst bei seinem Besuch in Paris auf tausende Ordensleute, Priester, Seminaristen und Mitglieder kirchlicher Bewegungen. Allein in der Pariser Kirchenprovinz gibt es nach Angaben des Erzbischofs mehr als 40.000 solcher besonders engagierten Katholiken. Besonders auffällig ist dabei, dass die Zahl der Erwachsenentaufen steigt. Zuletzt waren es landesweit mehr als 13.000. Wir sehen nun, wie der Papst die Grotte verlässt und wieder in seinen Wagen einsteigt, um in das Bischofshaus zu fahren. Und damit endet diese Live-Übertragung des Gebets aus der Grotte von Lourdes mit Papst Leo XIV. 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Ich bedanke mich bei allen, die über unsere Website vatikannews.de, Apps und YouTube-Kanal zugeschaltet waren und natürlich auch bei allen, die über unsere Partnersender heute mit dabei waren. Das war eine Sendung von Radio Vatikan für Vatikan Media. Am Mikrofon verabschiedet sich Don Marcel Vogel. 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
1: Zweiter Tag für Leo XIV. In Frankreich. Große Papstmesse auf der Place de la Concorde. Und der Papst trifft Taufbewerber und Flüchtlinge. Herzlich willkommen zu dieser Sondersendung zum zweiten Reisetag des Papstes in Frankreich, heißt sie Anne Preckel. Papst Leo hat an diesem Samstagnachmittag in Paris eine große Messe auf der Place de la Concorde gefeiert. Wer Durst hat, komme zu mir und trinke. Diese Worte Jesu aus dem Tagesevangelium waren das Leitmotiv der Feier, an der 700.000 Menschen teilnahmen. Nur Gott könne den spirituellen Durst der Menschen von heute wirklich löschen, so der Papst im Herzen von Paris.
2: Die Karten für die zentrale Messe des Papstes in Paris waren binnen kurzer Zeit vergriffen gewesen. Das starke Interesse an dem Ereignis hatte Veranstalter und Öffentlichkeit überrascht. Dementsprechend hatte man mehr Platz für Teilnehmende geschaffen als ursprünglich geplant und die Menschenschlange zog sich sogar die berühmten Champs-Élysées hinauf. Doch trotz des Andrangs, der Gottesdienst lief in festlich gesammelter Atmosphäre ab.
3: Le désir de Dieu habite notre cœur.
2: Die Sehnsucht nach Gott wohnt im Innersten unseres Herzens, sagte Leo XIV. In seiner Predigt. Ein Durst nach Sinn, nach Wahrheit und nach Erfüllung sei das, der dem Herzen eines jeden Menschen innewohnt, eine innere Leere. Um diese Leere zu füllen, kann es vorkommen, dass wir nach neuen Freuden suchen, dass wir neue Dinge besitzen wollen, dass wir alles tun, um Spaß zu haben, nur um dieses innere Unbehagen nicht zu spüren. Doch die Liturgie von diesem Samstag lade in dieser Hinsicht zu einer Gewissenserforschung ein. Was ist unser tiefster Durst? Was suchen wir wirklich im Leben? Wir alle sehnen uns nach Glück, nach Liebe, nach Selbstverwirklichung. Aber an welcher Quelle versuchen wir, unseren Durst zu stillen? Klar sei doch, dass materielle Güter und sofortige Befriedigung die Lücke nicht stopfen können. Mit der Taufe haben wir das lebendige Wasser empfangen, von dem das Evangelium spricht. Aber sind wir Christus wirklich persönlich begegnet? Der Mensch ist im Grunde ein sich sehnendes Wesen und nur Gott kann diese innere Leere füllen. Jesus sei der gute Hirt, der uns zur Quelle des Glücks und des Friedens führt, fuhr der Papst fort. Er kennt jeden und jede von uns mit Namen. In seinen Augen ist keiner von uns eine Nummer auf einem Ausweis oder ein Identifikationscode, sondern ein Mensch, eine einzigartige und unersetzliche Person. Leo lud, ein bisschen Pathos darf ja auch mal sein, alle Erben einer langen und schönen Geschichte des Glaubens in Frankreich dazu ein, aus der Quelle Jesu zu trinken. Ihr strebt danach, wieder eine lichtvolle Zukunftsperspektive zu entdecken und nach einer Erneuerung der Nation aus ihren vom Glauben durchdrungenen Wurzeln. Behaltet den Glauben an Jesus Christus nicht nur für euch selbst, sondern lasst ihn überfließen, um den Durst der Menschen zu stillen, denen ihr begegnet, und um ihnen Erfüllung zu schenken. Es ist eure Aufgabe, Hoffnung dahin zu bringen, wo Entmutigung und geistliche Trockenheit herrschen. Das Leben sei gar nicht nur zerbrechlich, verletzlich und auf den Tod ausgerichtet. Sondern gleichzeitig auch herrlich, voller Wunder und fähig, sich der wahren Liebe zu öffnen. Davon zeugten auch die vielen Heiligen, die dieses wunderschöne Land hervorgebracht habe. Rätselhafterweise nannte der Papst als eines der Beispiele solcher Heiligkeit Jeanne Jougon, aber nicht die ungleich bekanntere kleine Therese von Lisieux.
3: de cette belle ville de Paris, je prie avec fervour pour que l'eau vive de l'Esprit Saint se répande sur toute la France.
2: Von dieser schönen Stadt Paris aus bete ich inständig dafür, dass sich das lebendige Wasser des Heiligen Geistes über ganz Frankreich ausbreitet. Mögen überall in Frankreich die Knospen des Glaubens, der Hoffnung und der Liebe zur Blüte gelangen.
3: Et fasse partout fleurir en France les germes de foi, d'espérance et de charité. Amen.
2: Präsident Emmanuel Macron war nicht zur Messe erschienen. Er nimmt an keinem der Gottesdienste bei dieser Papstreise teil. Das hatte vorab für ein wenig mediale Aufgeregtheit gesorgt, entspricht aber einfach nur einer Gepflogenheit im streng laizistischen Frankreich. In den Texten des Gottesdienstes gab es auch keinerlei Anspielung auf die traurige Geschichte der Place de la Concorde. Hier erhob sich in Zeiten der Französischen Revolution die berüchtigte Guillotine. Hier wurde auch König Ludwig XVI. Enthauptet. Traditionell orientierte Katholiken im Land bemühen sich, einen Seligsprechungsprozess für den König in Gang zu bringen. Ein Beitrag von Stefan Kempis für Radio Vatikan.
1: Leo XIV. Hat Frankreichs Kirche dazu ermutigt, Neugetaufte intensiv zu begleiten, vor wie nach dem Empfang des Sakramentes. Der Glaube von Erwachsenen, die sich taufen lassen, sei ein Schatz, der der Kirche Frankreichs und der Weltkirche geschenkt ist, formulierte der Papst am Samstag bei einer Begegnung mit Katechumenen, Neugetauften und Teilnehmern einer kirchlichen Provinzialversammlung in Paris.
4: Das Treffen fand in einem Hörsaal des Institut Catholique de Paris statt, einer Privatuniversität mit 6 Fakultäten, und umfasste auch die Erzählungen dreier Erwachsener, die sich auf ihre Taufe vorbereiten oder sie unlängst empfangen haben. In Frankreich stieg die Zahl der Erwachsenentaufen in den Jahren seit der Pandemie nach Angaben der Bischofskonferenz um rund 13.000. Auch die Zahl der Firmungen und der kirchlichen Trauungen ging nach oben. Dass diese Entwicklung in einem säkularisierten Land wie Frankreich überraschend kam, räumte auch Papst Leo ein. Wie ihr und gemeinsam mit euch bin ich erstaunt über die Zahl der Menschen, die sich wieder neu für den Glauben interessieren, sagte das Kirchenoberhaupt in Paris. Die Kirche dürfe es jetzt aber nicht einfach bei der Freude über steigende Zahlen belassen. Leo forderte konkrete pastorale Antworten auf die neuen Entwicklungen. Das Staunen angesichts dessen, was so vielen unserer Brüder und Schwestern widerfährt, darf nicht dazu führen, dass wir bei einer seligen Naivität stehen bleiben. Im Gegenteil, wir müssen uns bemühen, suchen, uns Fragen stellen und konkrete pastorale Maßnahmen ergreifen. Die Kirche müsse ergründen, wohin der Geist sie führe, um Katechumenen, Neugetauft und Menschen zu begleiten, die nach längerer Distanz zum Glauben zurückkehrten. Im Mittelpunkt dieser Begleitung steht für Leo die Zeit nach der Taufe. Neue Christen braucht noch dann Menschen, die ihnen zur Seite stünden. Zugleich könnten sie bestehende Gemeinden verändern. Die Chance liegt darin, dass dank ihnen auch die Gemeinschaft der Gläubigen ihren Glaubensweg erneuern und auf diese Weise die Freude des Evangeliums erleben kann. Die Aufgabe besteht darin, sich um sie zu kümmern und ihnen als Wegbegleiter zur Seite zu stehen, auch nachdem sie die Sakramente empfangen haben. Der Papst griff dabei eine Frage aus einem zuvor gehörten Zeugnis auf. Marielle, eine Frau im vorgerückten Alter, die nach ihrer 20-jährigen Tochter die Taufe empfing, wollte von Leo wissen, wie lässt sich die Leere nach der Taufe vermeiden. Der Papst schlug als wichtigste Säulen Nähe und Bildung vor. Dazu gehörten die Grundlagen des Glaubens und des Gebets, ebenso wie eine biblisch und theologisch fundierte Unterweisung. Auch Fragen des christlichen Handelns und namentlich die Einführung in die Liturgie zählte der Papst ausdrücklich dazu. Mit ihren Rhythmen, ihrer Sprache und ihren Riten ist die Liturgie Teil des Weges der Bekehrung und der Sakramentenvorbereitung. Besondere Anforderungen sieht Leo bei jenen, die Neugetaufte und Taufbewerber begleiten. Pastorale Mitarbeiter sollten neben theologischen und geistlichen Kenntnissen auch menschliche Qualifikationen mitbringen. Denn der Lebensweg der Menschen, die sich heute der Kirche zuwendeten, unterschieden sich stark. Manche kommen mit einem einfachen spirituellen Hunger auf der Suche nach Sinn und angezogen vom Evangelium, während andere von schmerzhaften Erfahrungen, Einsamkeit und tiefen Verletzungen gezeichnet sind. Die Begleitung müsse deshalb Nähe mit den Anforderungen des Glaubens verbinden. Dabei müsse das persönliche Tempo jedes Einzelnen Beachtung finden. Leo sprach von einem Stil des gemeinsamen Gehens, an dem Priester und Laien, Paten und Katechumenen sowie Gruppenleiter und Neugetaufte beteiligt seien. Der Papst versteht die Neugetauften zugleich als aktive Mitglieder der Kirche. Sie sind nicht nur dazu bestimmt, etwas zu empfangen. Ihr Glauben ist ein Schatz, der der Kirche Frankreichs und der Weltkirche geschenkt ist. Als Beispiel nannte Leo den heiligen Augustinus, dessen Glauben bei seiner Taufe nur ein kleiner Samen gewesen sei und später große Wirkung entfaltet habe. Gudrun Seiler, Radio Vatikan.
1: Ein weiterer Programmpunkt war am Samstag der Besuch des Papstes in einem Sozialzentrum für Flüchtlinge in Paris. Dort hörte Leo XIV. Erfahrungsberichte an und warb für eine christliche Kultur der Begegnung und Fürsorge. Niemand ist so arm, dass er nichts zu geben hätte. Niemand ist so reich, dass er nichts zu empfangen hätte. So der Papst, der zum Einsatz für Menschen am Rande und für die Sklaven der Wirtschaft und Kultur aufrief, wie er das formulierte. Als die berühmte Basilika Notre-Dame 2019 in Flammen aufging, erschütterte das nicht nur Frankreichs Katholiken, sondern die Welt. Der Wiederaufbau des historischen Bauwerkes steht für Hoffnung auf eine Gesellschaft, die Menschen zusammenführt, Ausgrenzung überwindet und Gastfreundschaft zur Lebensform macht. Dies sagte Papst Leo am Freitagabend beim Abendgebet in der geschichtsträchtigen Pariser Kathedrale. Papst Leo war in Notre-Dame der erste Papst seit der Wiedereröffnung der Kathedrale vor 2 Jahren. In dem erneuerten, strahlend weißen Kirchenraum feierte er am Freitagabend mit fast 2500 Menschen und Kirchenvertretern aus ganz Frankreich.

0: In seiner Predigt erinnerte Leo an die dramatischen Stunden des Jahres 2019.
1: Nous avons pris conscience in cette heure dramatique que Notre-Dame est plus qu'un monument.
0: In dieser dramatischen Stunde wurde uns bewusst, dass Notre-Dame mehr ist als nur ein Denkmal, so der US-Amerikaner. In Notre-Dame schlage das Herz eines Volkes, umarmten sich Vergangenheit und Zukunft. Der Wiederaufbau sei der Anlass für eine Begegnung gewesen, die die Räume der Gastfreundschaft und Teilhabe über die Grenzen der kirchlichen Zugehörigkeit hinaus erweitert habe.
1: Soyez une église vivante, multiforme et proche.
0: Seid eine lebendige, facettenreiche und nahbare Kirche, ermutigte der Papst Frankreichs Kirchenvertreter, setzt dabei voll Vertrauen auf die Sendung der Laien, die der lebendige Vorposten der Kirche an den Schnittstellen des Alltags sind, schärfte Leo Bischöfen, Priestern, Diakonen und Ordensleuten ein. Seine Ansprache nutzte der Papst auch für ein paar Worte zum Thema Liturgie. Leo XIV. Bat um liturgische Feiern in Würde und gebührender Weise, auch dort, wo sich kleinere Gemeinschaften versammeln. Gerade in einer Zeit, die von Unruhe, Überforderung und einer hypervernetzten und lauten Gesellschaft geprägt sei, könne die Liturgie zu einem Ort des Friedens werden, so Papst Leo in Notre-Dame de Paris. Ausgeklungen war der erste Tag des Staatsbesuches von Papst Leo in Frankreich am Freitagabend mit einer stimmungsvollen Gebetsvigil im Stade de France. Rund 80.000 junge Menschen waren angemeldet.
2: Bei der Jugendvigil mit Leo XIV. Im Stade de France bei Paris ging es um Fragen, die in unserer schnelllebigen und leistungsorientierten Welt viele junge Menschen umtreiben. Die Antwort von Papst Leo war ein Aufruf zur Geschwisterlichkeit, Verantwortung und Gottvertrauen. Zwei junge Franzosen konnten dem hohen Gast aus Rom dabei stellvertretend für ihre Altersgenossen Fragen stellen. Chloé, eine junge Pharmaziestudentin aus der Île-de-France, sprach über die Herausforderung, den christlichen Glauben in einer säkulären Gesellschaft zu bezeugen, ohne dabei Menschen anderer Überzeugungen auszugrenzen. François, ein Student aus Burgund, dagegen wollte von Papst Leo wissen, wie man angesichts von Zukunftsängsten und den vielen gesellschaftlichen Herausforderungen unserer Zeit Orientierung finden und seine Berufung erkennen könne. In seiner Antwort auf Französisch, die immer wieder von tosendem Applaus unterbrochen wurde, erinnerte der Papst an das Pauluswort.
3: Très bien, bienvenue. C'est pour moi.
2: Für mich ist Christus das Leben.
3: C'est le Christ.
2: Eine Botschaft, die nicht zur Abgrenzung führen dürfe. Wer das Evangelium verkünde, müsse immer wieder auch offen bleiben für andere, die unseren Glauben nicht teilten. Mission und Geschwisterlichkeit seien untrennbar miteinander verbunden, so Papst Leo.
3: Combien de personnes, malheureusement, se désintéressent de leur prochain?
2: Wie viele Menschen interessieren sich leider nicht für ihren Nächsten, führen ein egoistisches Leben oder verachten die Armen, indem sie ihren Reichtum für belanglose Dinge verschwenden? Wie viele lehnen einfache Menschen und Kranken ab in der Annahme, dass jeder nur durch das etwas wert ist, was er leistet? In Christus aber wüssten wir, dass Gott dem Menschen gegenüber niemals gleichgültig sei. Und so lade sein Evangelium nicht zu Konflikten, sondern zur Vergebung ein.
3: La rencontre avec le Christ ouvre au dialogue.
2: Die Begegnung mit Christus öffnet den Weg zum Dialog und bereitet auch seinen Frieden vor. Denn sie schenkt jedem Mann und jeder Frau das größte Versprechen, das alle Sehnsüchte erfüllt, das Versprechen des ewigen Lebens.
3: De la vie éternelle.
2: Zu Beginn der Vigil erzählten die jungen Menschen von einer beeindruckenden szenischen Darstellung von den heiligen Männern und Frauen, die die Geschichte Frankreichs geprägt haben. Darunter die Jungfrau von Orléans, Theresa von Lisieux Oder König Ludwig IX. Von Frankreich, der in Paris die prachtvolle Sainte-Chapelle als Reliquienschrein für die Dornenkrone erbauen ließ und den Ausbau der Kathedrale von Notre-Dame unterstützte. Für Radio Vatikan, Viola Olszewski.
0: Wie geht es diesen Samstag für den Papst weiter? Am Abend reist der Papst weiter zur berühmten Marienwallfahrtsstätte Lourdes im Südwesten Frankreichs. 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Damit verabschiedet sich nun von Ihnen sehr herzlich Anne Preckel. 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